0: Blumenthal Bayer in Berlin. Ihm zufolge gibt es viel Angst in den Praxen. Man sei durchgeschüttelt, die Situation unübersichtlich.
1: Wer hilft bei Schnupfen, Grippe und anderen Wehwehchen, wenn es den Hausarzt um die Ecke nicht mehr gibt? Schon jetzt ist die Versorgung in einigen Teilen Deutschlands stark unter Druck. Jeder Vierte gibt in einer Umfrage des Hausärzteverbands an, dass sich die Situation in den letzten 5 Jahren verschlechtert hat. Das dürften die Sparmaßnahmen der Bundesregierung nur noch verschärfen. Mehr als 60% der Mediziner erwarten längere Wartezeiten und weniger Zeit für ihre Patienten. Deshalb fordert der Verband vom Gesundheitsminister bessere Rahmenbedingungen und weniger Bürokratie. Tanja Wagner, Nachrichtenredaktion.
0: Im Osten der Schweiz sind bei einem Unfall eines niederländischen Reisebusses mehrere Menschen ums Leben gekommen. Weitere Personen wurden verletzt, wie die Polizei mitteilte. Der Unfall ereignete sich demnach im Kanton Graubünden. Rund 50 Menschen saßen wohl im Bus. Der krachte plötzlich gegen eine Leitplanke, kippte um und blieb auf der Seite liegen. Im Bundestag endet heute die erste Lesung der Haushaltspläne der Bundesregierung für das kommende Jahr. Unter anderem redet noch Arbeitsministerin Baas. Sie ist für die umstrittene Rentenreform zuständig. Nur einer von vielen Punkten, der von der Opposition kritisiert wird.
2: Als die Rentenkommission ihre Reformvorschläge vorgelegt hat, sagten Kanzler Merz und Arbeitsministerin Baas, genauso machen wir das und zwar alles. Inzwischen stellt aber auch Baas etwa das geplante aus der abschlagsfreien Rente nach 45 Beitragsjahren wieder in Frage. Würde die Regierung damit eingehen auf Bedenken der Bevölkerung, die sich im AfD-Sieg bei der Landtagswahl in Sachsen-Anhalt ausgedrückt haben, oder zeigen neue interne Diskussionen, dass Union und SPD nichts auf die Reihe bekommen? Darüber wird im Bundestag heute gestritten werden. Aus Berlin, Jan-Henna Reitze.
0: Zum Fußball. In der Champions League ist der FC Bayern erfolgreich in die Ligaphase gestartet. Gegen den norwegischen Verein Bodø Glimt gewannen die Münchner in der heimischen Allianz Arena mit 5:0. RB Leipzig dagegen hat sein Auswärtsspiel gegen Como 1907 mit 1:4 verloren.

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0: Ich bin Katrin Müller. Alarmierende Details zum mutmaßlichen Stromsaboteur. Ermittler haben nach Angaben von NRW-Innenminister Reul im Wohnwagen des 48-Jährigen ein Notizbuch gefunden. Darin hatte der Mann handschriftlich mehr als 160 weitere Anschlagsziele vermerkt.
1: Es seien durch die Festnahme des Verdächtigen womöglich immer weitere Anschläge auf die Stromnetze verhindert worden, gibt sich der NRW-Innenminister überzeugt. Inzwischen wissen die Fahnder auch von 7 Lagern des Mannes. Bei einigen sei die Polizei bereits fündig geworden. Über 40 Abschussvorrichtungen für Raketen wurden in NRW, Brandenburg und Sachsen sichergestellt. Alles ziemlich professionell, sagt Reul. Auch wurden Substanzen zum Bau von Sprengsätzen entdeckt. In einem seiner Bekennerschreiben gibt der Mann den Kampf gegen die Stromerzeugung aus fossilen Brennstoffen als Motiv an. Tanja Wagner, Nachrichtenredaktion.
0: Bundesgesundheitsminister Lindemann strebt mehr Effizienz in der medizinischen Versorgung und der Pflege an. Es werde sehr viel Geld für Gesundheit ausgegeben. Man bekomme dafür an zu vielen Stellen aber nicht die Versorgung, die die Menschen zu Recht erwarten, sagte er in seiner ersten Rede als Ressortchef im Bundestag. Der Verband der Hausärztinnen und Hausärzte forderte von Lindemann dagegen schnelle Reformen zur Stabilisierung der hausärztlichen Versorgung. Die islamistischen Terroranschläge vom 11. September 2001 in den USA sind heute genau 25 Jahre her. Es gibt verschiedene Gedenkveranstaltungen. Der Tag hatte die Weltordnung in Frage gestellt.
2: In New York und in anderen Orten der USA wird heute den tausenden Opfern der Anschläge gedacht. Im Ground Zero, dort wo die Zwillingstürme einmal standen, sollen die Namen der Opfer verlesen werden. Am 11. September 2001 entführten Terroristen insgesamt 4 Flugzeuge. 2 davon flogen in die Türme des World Trade Centers in New York, ein weiteres in das Pentagon nahe Washington. Ein 4. wurde von den Passagieren zum Absturz gebracht, die dadurch einen weiteren Anschlag vermieden. Aus New York, Anne Pollmann.
0: Zum Fußball. Nächster Auftaktsieg für den FC Bayern München in der Champions League. Die Münchner gewannen 5:0 gegen Bodø Glimt aus Norwegen. Niederlage dagegen für RB Leipzig. Die Sachsen unterlagen beim italienischen Debütanten Como 1907 deutlich mit 1:4.

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1: Hallo, im Moment melden Loccum beim Kloster und Hemsen 10 Grad. In Warpe sind es 9, dazu ist es verbreitet bewölkt. Örtliche Nebelfelder im Nienburger Land lösen sich nach und nach auf. Später gibt es vielerorts aufgelockerte Abschnitte. Nur im Schaumburger Land ziehen zeitweise mehr Wolken durch. Früh liegen die Werte bei 6 bis 11 Grad. Am Nachmittag wird es angenehm mit 19 bis 20 Grad. In der kommenden Nacht bleibt es meist trocken und leicht bewölkt. Morgen zeigt sich das Wetter zunächst aufgelockert. Zum Abend hin sind einzelne Schauer möglich. Am Sonntag wird es insgesamt meist trocken und leicht bewölkt. Morgen zeigt sich das Wetter zunächst aufgelockert. Zum Abend hin sind einzelne Schauer möglich. Am Sonntag wird es insgesamt

0: Einsatz sogenannter Wegwerfagenten, die für einzelne Aktionen angeworben werden.
1: Deutschland muss jeden Tag weiter mit Anschlagsszenarien rechnen, sagt Dobrindt. Als Beispiel nennt er einen versuchten Brandanschlag in München, bei dem zwei Tatverdächtige Brandsätze in Richtung von Gebäuden mit Rüstungsbezug geworfen haben sollen. Auch hinter dem versuchten Drohnenangriff am Flughafen Leipzig-Halle sollen solche angeworbenen Helfer stecken. Laut der Bundesregierung übernehmen sogenannte Wegwerfagenten einfache Spionage-, Sabotage- oder Propagandaaufgaben und können im Fall einer Enttarnung den eigentlichen Auftraggeber oft gar nicht benennen. Babette Büchner, Nachrichtenredaktion.
0: Der frühere Unionsfraktionschef Spahn hat sich bei den CDU-Mitgliedern seines Wahlkreises für seinen Umgang mit der Leihmutterschaft seines Sohnes entschuldigt. Er räumte ein, seine veränderte Haltung zu dem Thema nicht rechtzeitig öffentlich gemacht zu haben. Ende Juli war Spahn deshalb als Fraktionsvorsitzender zurückgetreten.
2: Spahn schreibt, er sei zu feige gewesen, bei dem sensiblen Thema offene Farbe zu bekennen. Mit seinem Mann habe er über Jahre verschiedene Wege zur Familiengründung abgewogen. Dabei habe sich seine Haltung zur Leihmutterschaft verändert. Diesen Prozess habe er aber nicht erklärt. Er habe eine schwierige Debatte vermeiden wollen und dadurch am Ende eine noch schwierigere ausgelöst. Das bedauere er zutiefst. Thomas Pleskin, Nachrichtenredaktion.
0: Zum Fußball. Nächster Auftaktsieg für den FC Bayern München in der Champions League. Die Münchner gewannen 5:0 gegen Bodø Glimt aus Norwegen. Niederlage dagegen für RB Leipzig. Die Sachsen unterlagen beim italienischen Debütanten Como 1907 deutlich mit 1:4.
3: 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Auf der A2 Hannover Richtung Dortmund zwischen Rehren und Lauenau gibt es einen Unfall mit einem LKW. Die Polizei ist vor Ort, dort laufen Bergungsarbeiten. Hier kommen die 8 aktuellsten Blitzer für die Steinhuder Meerregion. Auf der B214 in Wietzen-Pennigsel wird geblitzt. Dazu in Hannover-Dören auf der Brückstraße Ecke am Lindenhofe und in Hannover-Fahrenwald auf der Dresdner Straße 130 Meter vor dem Park. Weitere Blitzer stehen in Hannover-Herrenhausen auf der Haltenhoffstraße und in Hannover-Botfeld im Heidkampe. In Langenhagen-Brink wird auf dem Sündelweg kontrolliert, Ecke Hindenburgstraße. Außerdem steht ein Blitzer in Neustadt auf der Hannoverschen Straße, Ecke Brüder-Grimm-Weg und in Scherenbostel auf der Langenhagener Straße. Weitere aktuelle Blitzer in der Region gibt es auch jederzeit online und in unserer Mehrradio-App. Gute Fahrt!
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1: Hallo, im Moment melden Loccum beim Kloster und Hemsen 10 Grad. In Warpe sind es 9, dazu ist es verbreitet bewölkt. Örtliche Nebelfelder im Nienburger Land lösen sich nach und nach auf. Später gibt es vielerorts aufgelockerte Abschnitte. Nur im Schaumburger Land ziehen zeitweise mehr Wolken durch. Früh liegen die Werte bei 6 bis 11 Grad. Am Nachmittag wird es angenehm mit 19 bis 20 Grad. In der kommenden Nacht bleibt es meist trocken und leicht bewölkt. Morgen zeigt sich das Wetter zunächst aufgelockert. Zum Abend hin sind einzelne Schauer möglich. Am Sonntag wird es insgesamt grauer. Am Montag zeigt sich wieder häufiger die Sonne.
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2: Ich bin Katrin Müller. Im Osten der Schweiz sind bei einem Unfall eines niederländischen Reisebusses mehrere Menschen ums Leben gekommen. Weitere Personen wurden verletzt, wie die Polizei mitteilte. Der Unfall ereignete sich demnach im Kanton Graubünden. Rund 50 Menschen saßen wohl im Bus. Der krachte plötzlich gegen eine Leitplanke, kippte um und blieb auf der Seite liegen. Bundesinnenminister Dobrindt warnt vor weiteren möglichen Anschlägen in Deutschland. Nach Einschätzung der Bundesregierung geht dabei auch von Russland eine hybride Bedrohung aus, etwa durch Sabotage, Cyberangriffe und Einflussnahme. Dobrindt rechnet zudem mit dem Einsatz sogenannter Wegwerfagenten, die für einzelne Aktionen angeworben werden.
3: Deutschland muss jeden Tag weiter mit Anschlagsszenarien rechnen, sagt Dobrindt. Als Beispiel nennt er einen versuchten Brandanschlag in München, bei dem 2 Tatverdächtige Brandsätze in Richtung von Gebäuden mit Rüstungsbezug geworfen haben sollen. Auch hinter dem versuchten Drohnenangriff am Flughafen Leipzig-Halle sollen solche angeworbenen Helfer stecken. Laut der Bundesregierung übernehmen sogenannte Wegwerfagenten einfache Spionage-, Sabotage- oder Propagandaaufgaben und können im Fall einer Enttarnung den eigentlichen Auftraggeber oft gar nicht benennen. Babette Büchner, Nachrichtenredaktion.
2: Der frühere Unionsfraktionschef Spahn hat sich bei den CDU-Mitgliedern seines Wahlkreises für seinen Umgang mit der Leihmutterschaft seines Sohnes entschuldigt. Er räumte ein, seine veränderte Haltung zu dem Thema nicht rechtzeitig öffentlich gemacht zu haben. Ende Juli war Spahn deshalb als Fraktionsvorsitzender zurückgetreten.
4: Spahn schreibt, er sei zu feige gewesen, bei dem sensiblen Thema offene Farbe zu bekennen. Mit seinem Mann habe er über Jahre verschiedene Wege zur Familiengründung abgewogen. Dabei habe sich seine Haltung zur Leihmutterschaft verändert. Diesen Prozess habe er aber nicht erklärt. Er habe eine schwierige Debatte vermeiden wollen und dadurch am Ende eine noch schwierigere ausgelöst. Das bedauere er zutiefst. Thomas Pleskin, Nachrichtenredaktion.
2: Zum Fußball. Nächster Auftaktsieg für den FC Bayern München in der Champions League. Die Münchner gewannen 5:0 gegen Bodø/Glimt aus Norwegen. Niederlage dagegen für RB Leipzig. Die Sachsen unterlagen beim italienischen Debütanten Como 1907 deutlich mit 1:4.
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1: Auf der A2 Hannover Richtung Dortmund zwischen Rehren und Lauenau gibt es einen Unfall mit einem LKW. Die Polizei ist vor Ort, dort laufen Bergungsarbeiten. Hier kommen die 8 aktuellsten Blitzer für die Steinhuder Meerregion. Auf der B214 in Wietzen-Pennigsel wird geblitzt. Dazu in Hannover-Dören auf der Brückstraße Ecke am Lindenhofe und in Hannover-Fahrenwald auf der Dresdner Straße 130 Meter vor dem Park. Weitere Blitzer stehen in Hannover-Herrenhausen auf der Haltenhoffstraße und in Hannover-Botfeld im Heidkampe. In Langenhagen-Brink wird auf dem Sündelweg kontrolliert, Ecke Hindenburgstraße. Außerdem steht ein Blitzer in Neustadt auf der Hannoverschen Straße, Ecke Brüder-Grimm-Weg und in Scherenbostel auf der Langenhagener Straße. Weitere aktuelle Blitzer in der Region gibt es auch jederzeit online und in unserer Meerradio-App. Gute Fahrt!
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1: Guten Morgen aus der Meerradio Wetterredaktion. Im Moment melden Bantorf und Prohle beim Wanderweg 14 Grad, Helbsen 12, dazu ist es verbreitet bewölkt. Im Laufe des Vormittags setzt sich fast überall freundliches Wetter durch, später ziehen nur vereinzelt dichtere Wolken durch. Nach einem frischen Start mit 6 bis 12 Grad wird es am Nachmittag angenehm mit Höchstwerten um 20 Grad. In der kommenden Nacht bleibt es meist trocken. Morgen wird es zunächst freundlich, zum Abend hin sind dann stellenweise ein paar Tropfen möglich, bei Höchstwerten zwischen 19 und 20 Grad. Am Sonntag zeigt sich der Himmel eher grau. Am Montag wird es wieder angenehmer.
2: 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Ich bin Tine Klimach.
3: Im Bundestag endet heute die erste Lesung der Haushaltspläne der Bundesregierung für das kommende Jahr. Unter anderem redet noch Arbeitsministerin Bärbel Baas. Sie ist für die umstrittene Rentenreform zuständig. Nur einer von vielen Punkten, der von der Opposition kritisiert wird.
4: Als die Rentenkommission ihre Reformvorschläge vorgelegt hat, sagten Kanzler Merz und Arbeitsministerin Baas, genauso machen wir das und zwar alles. Inzwischen stellt aber auch Baas etwa das geplante aus der abschlagsfreien Rente nach 45 Beitragsjahren wieder in Frage. Würde die Regierung damit eingehen auf Bedenken der Bevölkerung, die sich im AfD-Sieg bei der Landtagswahl in Sachsen-Anhalt ausgedrückt haben, oder zeigen neue interne Diskussionen, dass Union und SPD nichts auf die Reihe bekommen? Darüber wird im Bundestag heute gestritten werden. Aus Sachsen-Anhalt ausgedrückt haben oder zeigen neue interne Diskussionen, dass Union und SPD nichts auf die Reihe bekommen? Darüber wird im Bundestag

0: Betroffenen und ihren Angehörigen, hieß es in einer Stellungnahme. Katrin Müller, Nachrichtenredaktion.
1: 25 Jahre nach den terroristischen Anschlägen auf die USA gedenken Amerikaner und Amerikanerinnen heute der Opfer des 11. September 2001. US-Präsident Donald Trump wird bei einer Gedenkveranstaltung am Pentagon erwartet. In New York sollen Angehörige am Ort des Anschlags die Namen der Getöteten vorlesen. Bei den Terroranschlägen vom 11. September kamen fast 3000 Menschen ums Leben, als Terroristen des islamischen Netzwerks Al-Qaida 4 Flugzeuge entführten und 2 davon in die Türme des World Trade Centers steuerten. Zum Sport. Nächster Auftaktsieg für den FC Bayern München in der Champions League. Die Münchner gewannen 5:0 gegen Bodø Glimt aus Norwegen. Niederlage dagegen für RB Leipzig. Die Sachsen unterlagen beim italienischen Debütanten Como deutlich mit 1:4.
2: 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Vorsicht auf der A2. Hannover zwischen der Einfahrt Rehren und Lauenau. Dort gibt es einen Unfall mit einem LKW. Dazu laufen Bergungsarbeiten und die Polizei ist vor Ort. Frisch gemeldet, das sind die 8 aktuellsten Blitzer in der Region. Auf der B214 in Wietzen, Pennigsehl wird geblitzt. Dazu in Hannover Dören auf der Brückstraße Ecke am Lindenhofe und in Hannover Fahrenheide auf der Dresdner Straße 130 Meter vor dem Park. Weitere Blitzer stehen in Hannover Herrenhausen auf der Haltenhoffstraße und in Hannover Bodfeld im Heidkampe. In Langenhagen-Brink wird am Sündelweg kontrolliert, Ecke Hindenburgstraße. Außerdem steht ein Blitzer in Neustadt auf der Hannoverschen Straße, Ecke Brüder-Grimm-Weg. Und in Scherenbostel wird auf der Langenhagener Straße geblitzt. Alle weiteren Meldungen findet ihr wie immer auch auf der mehrradio-Website und in unserer App. Kommt gut durch.
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4: Könnt ihr es denn riechen? Ich auf jeden Fall. Wir starten in den Freitag, somit auch ab in Richtung Wochenende. Gute Laune ist vorprogrammiert. Jennifer Lopez, David Guetta helfen uns dabei. Say

0: das erste Mal jemand Mittelfinger gezeigt hat. Aber ich war komplett aus dem Häuschen. Ich war schockiert und richtig beleidigt. Gut, ich meine, Mittelfinger, da versteht man das auch. Heute juckt mich dieser gute alte Stinkefinger deutlich weniger. Aber wer hat eigentlich irgendwann mal gesagt und ist auf die Idee gekommen, jo, also dieser Finger ist ab sofort eine Beleidigung. Kollege David Himmelreich, sag mal.
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2: Es waren natürlich mal wieder die Römer. Die kannten den Finger als Digitus Impudicus, also Digitus Finger. Und Impudicus heißt im wahrsten Sinne des Wortes schamlos oder unverschämt. Der unverschämte Finger also. Wer diese Geste genau erfunden hat, weiß keiner so richtig. Es war wohl einfach eine Volksgeste. Hat wohl auch damit zu tun, dass die Gesamtkonstellation aus ausgestreckten Mittelfinger und den angewinkelten Nachbarfingern eine phalloide Anmutung hat. Was das bedeutet, liebe Kinder, fragt am besten eure Eltern. Manche Quellen berichten auch davon, dass römische Strichjungen sich auf den Straßen zu erkennen gaben, indem sie den Mittelfinger in ihr Kopfhaar schoben. Der Finger hatte also schon damals eine anstößige Bedeutung. Das hat sich übers Mittelalter bis heute durchgezogen. Steht ja sogar im Strafgesetzbuch als beleidigende Geste, als Zeichen für Nichtrespekt. Wenn einem jemand den Mittelfinger zeigt, kann man die Person anzeigen. Wer zum Beispiel im Straßenverkehr das Ganze macht, muss mit einer hohen Geldstrafe rechnen. Bis zu 4.000 Euro kann das kosten. Sogar eine Haftstrafe ist möglich. Immun gegen alle Mittelfinger der Welt seid ihr auf jeden Fall, wenn ihr ab und zu mal auf mehrradio.de geht und da in unserer Audiothek vorbeischaut und euch noch ganz viele Folgen Wissen zum Mitnehmen anhört.
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1: Moin aus der Meerradio-Wetterredaktion. Im Moment melden Großmunzel bei der Kita 14 Grad, Lindwedel 12 und Bergdorf 13 Grad. Dazu ist es verbreitet bewölkt. Im Laufe des Vormittags löst sich das rasch auf. Dann gibt es vielerorts aufgelockerte Abschnitte und einen angenehmen Tagesverlauf. Bei uns in der Region liegen die Werte am frühen Morgen bei etwa 6 bis 12 Grad. Am Nachmittag werden milde 18 bis 20 Grad erreicht. In der kommenden Nacht bleibt es meist trocken. Morgen beginnt der Tag freundlich. Erst zum Abend sind stellenweise ein paar Regenphasen möglich. Am Sonntag zeigt sich das Wetter dann deutlich grauer und zeitweise wechselhafter. Am Montag wird es wieder freundlicher.
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2: Ich bin Tine Klimach. Im Bundestag endet heute die erste Lesung der Haushaltspläne der Bundesregierung für das kommende Jahr. Unter anderem redet noch Arbeitsministerin Bärbel Baas. Sie ist für die umstrittene Rentenreform zuständig. Nur einer von vielen Punkten, der von der Opposition kritisiert wird.
3: Als die Rentenkommission ihre Reformvorschläge vorgelegt hat, sagten Kanzler Merz und Arbeitsministerin Baas, genauso machen wir das, und zwar alles. Inzwischen stellt aber auch Baas etwa das geplante Aus der abschlagsfreien Rente nach 45 Beitragsjahren wieder in Frage. Würde die Regierung damit eingehen auf Bedenken der Bevölkerung, die sich im AfD-Sieg bei der Landtagswahl in Sachsen-Anhalt ausgedrückt haben, oder zeigen neue interne Diskussionen, dass Union und SPD nichts auf die Reihe bekommen? Darüber wird im Bundestag heute gestritten werden. Aus Berlin, Jan-Henna Reitze.
2: Im Osten der Schweiz sind bei einem Unfall eines niederländischen Reisebusses mehrere Menschen ums Leben gekommen. Weitere Personen wurden verletzt, wie die Polizei mitteilte. Der Unfall ereignete sich demnach im Kanton Graubünden.
4: Rund 50 Menschen saßen wohl im Bus, als es zu dem folgenschweren Unfall kam. Sie waren Berichten zufolge auf dem Weg nach Österreich und zu einem Tagesausflug in der Schweiz. Der endete in einer Katastrophe. Laut Polizei krachte der Reisebus gegen eine Leitplanke, kippte um und blieb auf der Seite liegen. Die niederländische Reiseorganisation, für die der Bus unterwegs war, ist erschüttert. Unsere Gedanken sind bei allen Betroffenen und ihren Angehörigen, hieß es in einer Stellungnahme. Katrin Müller, Nachrichtenredaktion.
2: 25 Jahre nach den terroristischen Anschlägen auf die USA gedenken Amerikaner und Amerikanerinnen heute der Opfer des 11. September 2001. US-Präsident Donald Trump wird bei einer Gedenkveranstaltung am Pentagon erwartet. In New York sollen Angehörige am Ort des Anschlags die Namen der Getöteten vorlesen. Bei den Terroranschlägen vom 11. September kamen fast 3000 Menschen ums Leben, als Terroristen des islamischen Netzwerks Al-Qaida 4 Flugzeuge entführten und 2 davon in die Türme des World Trade Centers steuerten. Zum Sport. Nächster Auftaktsieg für den FC Bayern München in der Champions League. Die Münchner gewannen 5:0 gegen Bodø Glimt aus Norwegen. Niederlage dagegen für RB Leipzig. Die Sachsen unterlagen beim italienischen Debütanten Como deutlich mit 1:4.
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1: Hallo unterwegs. Uns liegen im Moment keine Staus und Behinderungen vor.
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1: Hier kommen die 8 aktuellsten Blitzer für die Steinhuder Meerregion. Auf der B214 in Wietzen-Pennigsel wird geblitzt. Dazu in Hannover-Dören auf der Brückstraße-Ecke am Lindenhofe und in Hannover-Herrenhausen auf der Haltenhoffstraße. Auch in Hannover-Brotfeld steht ein Blitzer im Heidkampe. In Langenhagen-Langenfort wird auf der Konrad-Adenauer-Straße kontrolliert, Ecke Schönefelder Straße. Außerdem in Neustadt auf der Hannoverschen Straße, Ecke Brüder-Grimm-Weg und in der Wiedemark wird geblitzt, auf der Langenhagener Straße in Scherenbostel und auf der Kaltenweider Straße in Geilhof. Weitere aktuelle Blitzer in der Region gibt es auch jederzeit online und in unserer Meerradio-App. Gute Fahrt!
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1: Beim Tierheim fällt es unserer Kollegin Miriam Kurt nun wirklich schwer, an all diesen traurigen Katzenaugen vorbeizugehen. Und das auch völlig zu Recht, ganz klar. Denn wenn Tierpflegerin Svenja von den Schicksalen erzählt, will man am liebsten direkt alle mit nach Hause nehmen.
2: Eine ältere Dame schon, ne?
3: Genau, von 2009. Unsere Omi hat einiges, hat Herzprobleme, hat Nierenprobleme, hatte Blasensteine. Hört auch nicht mehr ganz so gut, bekommt wegen Spondylosen auch eine Schmerzspritze im Monat vom Tierarzt. Ist aber sonst wirklich lieb und niedlich und halt so. Ja, sie kuschelt sehr gerne, sucht auch immer unsere Nähe. Manchmal schreit sie ein bisschen laut, weil sie halt nicht mehr so gut hört.
2: Da, aber ansonsten, das ist ja bei uns auch nicht anders.
3: Genau, sonst sitzt sie jetzt in der Sonne auch immer sehr gerne draußen. Ja, hier haben wir eine Vergesellschaftung gemacht mit der kleinen Emi. Die ist so circa von 2023.
2: Die schreit uns schon an.
3: Genau, die ist aber auch sehr lieb und niedlich. Da sitzt noch ein Kater mit drin, den sieht man jetzt nicht, den Daniel. Der Daniel ist von einer Futterstelle. Das sind halt so scheuere Tiere, die wir hier oben beherbergen und allgemein im Katzenhaus.
2: Oh, das sieht man hier auf dem Foto. Der hat nicht so richtig Lust.
3: Genau, diese Futterstellen, das sind halt einfach Stellen, wo Menschen Tiere versorgen draußen. Ab und zu werden dann so Aktionen gestartet zur Kastration. Dann werden die eingefangen, ja, kastriert und gechippt. Ja. Und wenn die halt gar nicht damit klarkommen, mit dem Eingesperrtsein und dem Leben mit den Menschen zusammen, dürfen die halt wieder zur Futterstelle zurück. Die werden da halt einfach wieder weiter versorgt, sind dann aber eben auch medizinisch vorher versorgt worden. Wenn was ist, werden die dann auch eingefangen und behandelt. Sollte die Katzen aber nett sein und man kann vermuten, dass eine Vermittlung halt gut geht und auch das Tier damit klarkommt, dürfen die hier bleiben. Oder wenn es halt so ganz alte Tiere sind, die dann halt taub sind oder dann auch schon so Herzprobleme haben, die können natürlich nicht zurück an die Futterstelle.
1: Gezwungen wird also kein Tier da zu bleiben. Trotzdem wird alles versucht, um ihnen zu helfen. Und ganz wichtig, auch kastrieren ist Tierschutz. Denn je mehr Katzen es gibt, desto schneller verbreiten sich Krankheiten und desto mehr landen am Ende auch im Tierheim.
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1: Moin aus der Meerradio-Wetterredaktion. Bärenbostel im Bürgerpark und Laatzen melden 12 Grad, in Rodenberg sind es 14, dazu ist es verbreitet bewölkt. Am Morgen lösen sich Nebelfelder bei uns rund um Steinhuder Meer nur langsam auf. Danach wird es aufgelockert, ehe sich im weiteren Tagesverlauf mehr Wolken zeigen und am Nachmittag stellenweise etwas Regen durchzieht. Die Frühwerte liegen heute meist zwischen 6 und 12 Grad, später wird es mild. In der kommenden Nacht wird es wieder trocken. Morgen startet der Tag nach frischem Start oft angenehm. Erst zum Abend hin sind erneut einzelne Schauer möglich, dazu Höchstwerte zwischen 19 und 20 Grad. Am Sonntag bleibt es eher grau und zeitweise nass. Am Montag setzt sich dann wieder freundlicheres Wetter durch.
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2: Ich bin Tine Klimach. Die islamistischen Terroranschläge vom 11. September 2001 in den USA sind heute genau 25 Jahre her. Es gibt verschiedene Gedenkveranstaltungen. Der Tag hatte die Weltordnung in Frage gestellt.
3: In New York und an anderen Orten der USA wird heute den tausenden Opfern der Anschläge gedacht. Am Ground Zero, dort wo die Zwillingstürme einmal standen, sollen die Namen der Opfer verlesen werden. Am 11. September 2001 entführten Terroristen insgesamt 4 Flugzeuge. Zwei davon flogen in die Türme des World Trade Centers in New York, ein weiteres in das Pentagon nahe Washington. Ein viertes wurde von den Passagieren zum Absturz gebracht, die dadurch einen weiteren Anschlag vermieden. Aus New York, Anne Pollmann.
2: Rente und Raumfahrt zählen zu den 2 Themenbereichen, die zum Abschluss der Beratungen des Bundeshaushalts heute im Bundestag beraten werden. Auf der Tagesordnung stehen der Etat für Arbeit und Soziales sowie der Haushalt für Forschung, Technologie und Raumfahrt. Der mit Abstand größte Ausgabenblock sind die Ausgaben für die Rentenversicherung sowie die Grundsicherung im Alter und bei Erwerbsminderung. Sie liegen bei rund 145 Milliarden Euro. Die Verbraucherzentralen warnen vor mangelnden Hinweisen auf künftige Erhöhungen von Krankenkassenbeiträgen. Die Chefin des Bundesverbands, Ramona Popp, sagte der dpa, es sei ein Unding, dass Krankenkassen ihre Versicherten nicht mehr über steigende Zusatzbeiträge informieren müssten. Damit werde ein Sonderkündigungsrecht faktisch ausgehöhlt. Die Bundesregierung müsse diesen Fehler korrigieren. Zum Sport. Tennisprofi Alexander Zverev spielt heute Abend um den Einzug ins Finale der US Open. Im Halbfinale trifft Zverev auf den Russen Karen Khachanov.
4: Nach den Australian Open, den French Open und Wimbledon steht Zverev auch im 4. Grand Slam Turnier des Jahres mindestens im Halbfinale. Das haben in der Open Era vor ihm nur 8 Männer geschafft. Im Halbfinale wartet der Russe Karen Khachanov. Gegen den hat Zverev 6 der bisherigen 9 Duelle gewinnen können. Nach dem Aus von Titelverteidiger Carlos Alcaraz gilt er jetzt als großer Favorit auf den Titel in New York. Pia Wegner, Sportredaktion.
2: Und noch die Ergebnisse der Champions League. Bayern München gewann 5:0 gegen Bodø Glimt aus Norwegen. Der RB Leipzig verlor bei Como in Italien mit 1:4.
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1: Hallo unterwegs. Uns liegen im Moment keine Staus und Behinderungen vor. Hier kommen die 8 aktuellsten Blitzer für die Steinhuder Meerregion. Auf der B214 in Wietzen-Penningseel wird geblitzt. Dazu in Celle-Kleinheeren auf dem Bremer Weg. In Hannover steht ein Blitzer in Dören auf der Brückstraße Ecke am Lindenhofe. Und in Herrenhausen auf der Haltenhoffstraße. Weiter geht es in Neustadt auf der Hannoverschen Straße Ecke Brüder-Grimm-Weg. Und in Langenhagen-Langenfort auf der Konrad-Adenauer-Straße Ecke Schönefelder Straße. In der Wedemark wird außerdem geblitzt. In Geilhof auf der Kaltenweider Straße und in Scherenbostel auf der Langenhagener Straße. 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

0: in Nienburg steht bald eine Kiste, in der es im Hochsommer ganz bewusst ein bisschen angenehmer werden soll. Das klingt jetzt erstmal komisch, ich weiß. Hier ist mehr Radio Freitag, Hallihallo. Es steckt aber eine ziemlich spannende Idee dahinter, die sogenannte Klimakiste. Und dafür gibt es jetzt ordentlich Unterstützung vom Land. Unser Kollege Tom Schneider mit den Infos.
1: Rund 97.000 Euro Fördergeld bekommt die Klimaschutzagentur Mittelweser für das Projekt Rat und Tat fürs Klima in Nienburg. Geplant ist eine mobile und begehbare Klimakiste. Mit Pflanzen, Wasser und Schatten soll darin an heißen Tagen ein angenehmeres Mikroklima entstehen. Gleichzeitig können sich Besucher dort anschauen, wie Städte mit zunehmender Hitze umgehen können. Die Kiste soll also Aufenthaltsort und kleines Klimaschutz-Lernangebot in einem werden. Dazu kommt eine überdachte Abstellanlage für Fahrräder mit Lademöglichkeiten für E-Bikes. Damit richtet sich das Projekt auch gezielt an Radtouristen, die zum Beispiel auf dem Weserradweg unterwegs sind. Später soll die mobile Klimakiste außerdem an anderen Orten im Landkreis Nienburg eingesetzt werden.
0: Die Klimakiste ist aber nicht nur für Touristen gedacht. Auch Schulen, Familien und andere Gruppen, die können sie nutzen und ganz praktisch was über Klimaschutz und nachhaltige Mobilität lernen.

0: Hallihallo. Und der Gedanke, dass die auch noch irgendwie Eier auf unser Essen ablegen, also ekelhaft, sage ich euch. Kollegin Diana Kramer, Frau der Fliegen, wo kommen die Viecher eigentlich her?
1: Also zum einen gelangen sie ganz klassisch, nämlich durch Fenster und Türen in unsere Wohnungen, angelockt vom Duft reifer Früchte oder auch Zucker in Säften, Wein oder Essig. Interessant ist aber, dass wir sie oft selbst mit reinbringen, entweder aus dem Garten oder aus dem Supermarkt, denn die Eier und Larven stecken bereits im Obst und Gemüse, das wir kaufen, und in unseren Küchen können sie sich dann entwickeln und vor allem fleißig vermehren. Eine kleine Fruchtfliege kann nämlich bis zu 400 Eier in ihrem Leben ablegen und das sind extrem viel. Sie werden nämlich nur 40 bis 50 Tage alt.
0: Ekelhaft und furchtbar, sage ich euch. Was ist denn aber jetzt mit dem Obst, wo die draufgesessen haben? Ja, vermutlich ihre Eier hinterlassen haben. Besser wegschmeißen?
1: Nein, da muss man nicht gleich panisch werden, auch wenn die Vorstellung alles andere als schön ist. Zum einen sind keine gesundheitlichen Schäden zu erwarten, wenn man Obst oder Gemüse isst, auf dem die Fruchtfliegen ihre Eier abgelegt haben, zum Beispiel, wenn man es nicht merkt. Der sicherste Weg ist aber auf jeden Fall immer, alles vorher gründlich abzuwaschen. Und da, wo es geht, Obst einfach nicht offen stehen lassen, denn Lebensmittel können durch Fruchtfliegen auch schneller verderben, wenn die Tierchen zum Beispiel auch Fäulnisbakterien übertragen. Man weiß ja nie, wo die vorher waren.
0: Ja, Fliegenklatsche ist ja bei den kleinen Nervensägen keine Option. Wie werden wir die Dinge am besten los?
1: Also eine wirklich wirksame Methode ist eine selbstgebaute Fruchtfliegenfalle. Dafür einfach etwas Apfelessig oder auch Fruchtsaft, wenn man keinen Essig hat, in ein Glas gießen, mit etwas Wasser verdünnen und dann einen Tropfen Spülmittel dazu. Der Duft lockt die Fruchtfliegen an, das Spülmittel zerstört aber die Oberflächenspannung und sorgt dafür, dass die Tiere nicht mehr rauskommen. Die tierfreundlichere Version ist ohne Spüli, da einfach Frischhaltefolie über das Glas oben spannen und kleine Löcher reinstechen. So kommen die Fliegen zwar rein, aber nicht mehr raus und man könnte sie im Garten zum Beispiel dann wieder freilassen.
0: Ja, kleiner Tipp, Obst einfach abdecken. Ich habe so einen Schirm, ja, mit so einem ganz feinen Fliegenkit. Ja. Das funktioniert super. Ja. Und ansonsten keine Panik, Obst kurz abwaschen und einfach essen. Passiert nämlich nichts. Hier ist mehr Radio für euch. Freitag.

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1: Guten Morgen. Derzeit melden Brokelow am Naturreservat und Husum jeweils 9 Grad. In Schneverdingen sind es 6. Dazu ist es verbreitet bewölkt. Im Laufe des Vormittags lockert es aber fast überall auf, bevor am Mittag und Nachmittag dichtere Wolken aufziehen und stellenweise etwas Regen durchzieht. Heute Abend wird es wieder trockener mit aufgelockerten Abschnitten. In der kommenden Nacht bleibt es meist trocken bei 13 bis 15 Grad. Morgen wird es nach frischem Start oft angenehm. Später sind erneut einzelne Schauer möglich. Dazu am Nachmittag meist 19 bis 20 Grad. Am Sonntag zeigt sich der Himmel eher grau und es wird etwas kühler. Am Montag wird es wieder freundlicher, am Deister und im Weserbergland etwas frischer.
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2: Ich bin Tine Klimach. Die islamistischen Terroranschläge vom 11. September 2001 in den USA sind heute genau 25 Jahre her. Es gibt verschiedene Gedenkveranstaltungen. Der Tag hatte die Weltordnung in Frage gestellt.
3: In New York und an anderen Orten der USA wird heute den tausenden Opfern der Anschläge gedacht. Im Ground Zero, dort wo die Zwillingstürme einmal standen, sollen die Namen der Opfer verlesen werden. Am 11. September 2001 entführten Terroristen insgesamt 4 Flugzeuge. Zwei davon flogen in die Türme des World Trade Centers in New York. Ein weiteres in das Pentagon nahe Washington. Ein viertes wurde von den Passagieren zum Absturz gebracht, die dadurch einen weiteren Anschlag vermieden. Aus New York, Anne Pollmann.
2: Rente und Raumfahrt zählen zu den 2 Themenbereichen, die zum Abschluss der Beratungen des Bundeshaushalts heute im Bundestag beraten werden. Auf der Tagesordnung stehen der Etat für Arbeit und Soziales sowie der Haushalt für Forschung, Technologie und Raumfahrt. Der mit Abstand größte Ausgabenblock sind die Ausgaben für die Rentenversicherung sowie die Grundsicherung im Alter und bei Erwerbsminderung. Sie liegen bei rund 145 Milliarden Euro. Die Verbraucherzentralen warnen vor mangelnden Hinweisen auf künftige Erhöhungen von Krankenkassenbeiträgen. Die Chefin des Bundesverbands, Ramona Popp, sagte der dpa, es sei ein Unding, dass Krankenkassen ihre Versicherten nicht mehr über steigende Zusatzbeiträge informieren müssten. Damit werde ein Sonderkündigungsrecht faktisch ausgehöhlt. Die Bundesregierung müsse diesen Fehler korrigieren. Zum Sport. Tennisprofi Alexander Zverev spielt heute Abend um den Einzug ins Finale der US Open. Im Halbfinale trifft Zverev auf den Russen Karen Khachanov.
4: Nach den Australian Open, den French Open und Wimbledon steht Zverev auch im 4. Grand Slam Turnier des Jahres mindestens im Halbfinale. Das haben in der Open Era vor ihm nur 8 Männer geschafft. Im Halbfinale wartet der Russe Karen Khachanov. Gegen den hat Zverev 6 der bisherigen 9 Duelle gewinnen können. Nach dem Aus von Titelverteidiger Carlos Alcaraz gilt er jetzt als großer Favorit auf den Titel in New York. Pia Wegner, Sportredaktion.
2: Und noch die Ergebnisse der Champions League. Bayern München gewann 5:0 gegen Bodø Glimt aus Norwegen. Der RB Leipzig verlor bei Como in Italien mit 1:4.
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1: Hallo Auto- und Lkw-Fahrer. Ruhiger und störungsfreier Verkehr im Sendegebiet.
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1: Frisch gemeldet, das sind die 8 aktuellsten Blitzer in der Region. Auf der B214 in Wietzen-Pennigsiel wird geblitzt, dazu in Celle-Kleinhehlen auf dem Bremer Weg. In Hannover-Dören steht ein Blitzer auf der Brückstraße, Ecke am Lindenhofe. Außerdem wird in Hannover-Bodfeld im Heidkampe kontrolliert. In Langenhagen-Langenfort steht ein Blitzer auf der Konrad-Adenauer-Straße, Ecke Schönefelder Straße. Und in der Wedemark-Scherenbostel auf der Langenhagener Straße. Weiter geht es in Neustadt auf der Hannoverschen Straße, Ecke Brüder-Grimm-Weg und in Uetze-Hägewiesen auf der Weißdornallee, Ecke Kreuzdornring. Weitere Blitzer in der Region stehen natürlich auch auf der Meerradio-Website und in unserer App. Gute Fahrt!
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0: Wie schaut's denn bei euch im Bücherregal aus? Ne? Bei mir ganz, ganz viel Harry Potter und romantische Fantasy-Komödien. Ne? Wobei man sagen muss, lesen ist jetzt nicht unbedingt das, was ich am allerliebsten mache, aber wenn ich mal ein gutes Buch gefunden habe, dann bleib ich ja auch dran. Aber grundlegend muss man vielleicht auch mal überlegen, ob es in der Gruppe ein wenig mehr Spaß macht. Und genau dafür gibt es in Langenhagen ein schönes Angebot. Unser Kollege Tom Schneider weiß mehr.
1: Einmal im Monat wird es still. Und gleichzeitig sehr gemütlich in der Stadtbibliothek Langenhagen. Der Silent Book Club ist von einer Bibliotheksmitarbeiterin gegründet worden, die selbst lange nach einem offenen, zwanglosen Buchclub gesucht hatte. Das Angebot ist direkt so gut angenommen worden, dass aus der einmaligen Sache eine Regelmäßigkeit geworden ist. Der Ablauf ist ganz einfach. Erst tauschen sich die Teilnehmer kurz über ihre aktuellen Bücher aus. Wer mag, stellt etwas vor. Danach folgt eine etwa einstündige, stille Lesephase. Jeder liest für sich und am Ende gibt es nochmal die Möglichkeit, sich auszutauschen. Der Silent Book Club bietet eine Auszeit vom Alltag, ohne Ablenkung, ohne Verpflichtungen, aber mit der Möglichkeit, sich mit anderen Leserinnen und Lesern zu verbinden. Die nächsten Treffen sind am 24. September und 22. Oktober, jeweils von 17 bis 19 Uhr in der Stadtbücherei Langenhagen statt. Eine Anmeldung ist nicht nötig. Einfach Buch einpacken und vorbeischauen.
0: Ja, die nächsten Treffen sind am 24. September und am 22. Oktober, jeweils von 17 bis 19 Uhr in der Stadtbücherei Langenhagen. Anmelden müsst ihr euch nicht. Einfach Lieblingsbuch schnappen.

0: Straßen, Brücken oder Bahnhöfe, vieles davon ist schon richtig alt. Trotzdem jeden Tag für uns wahnsinnig wichtig. Mehr Radio Freitag, hallo. Genau darum geht es jetzt am Sonntag beim Tag des offenen Denkmals. Franziska Gajek von der Deutschen Stiftung Denkmalschutz. Was steckt hinter dem Motto Netzwerke, Denkmale und Infrastruktur?
1: Bei unserem diesjährigen Motto stehen all die Bauwerke im Mittelpunkt, die unsere Gesellschaft eigentlich schon seit Generationen zusammenhalten. Das können historische Brücken sein, Bahnhöfe und Stellwerke, Schleusen oder auch Telefonanlagen. Und wir nutzen diese Infrastruktur ja täglich oder laufen und fahren an ihr vorbei und kennen dabei aber nur selten die spannenden Geschichten, die sich hinter diesen Orten unseres Alltags verbergen. Am Tag des offenen Denkmals, der bundesweit koordiniert wird durch die Deutsche Stiftung Denkmalschutz, können die Besucherinnen und Besucher landesweit dann genau diese Geschichten erleben und in die Welt dieser Denkmale eintauchen.
0: Ja, der Tag des offenen Denkmals dieses Jahr, was macht den so besonders?
1: Bundesweit öffnen hier Orte ihre Türen, die sonst eigentlich verschlossen bleiben, und dabei stehen die Gebäude selbst und das Engagement der Menschen vor Ort im Fokus. Und Besucherinnen und Besucher erfahren, wie Menschen früher unterwegs waren, wie Städte mit Wasser versorgt wurden und wie Nachrichten übermittelt wurden. Davon berichten private Denkmaleigentümer und Fachleute in Touren, Führungen oder Aktionen vor Ort, und das kostenfrei.
0: So, das hast du ja gerade schon gesagt, deutschlandweit ist die Aktion. Wie finde ich denn aber die passenden Veranstaltungen bei mir in der Region?
1: Am einfachsten geht das über die kostenfreie App zum Tag des offenen Denkmals oder über unsere Internetseite. Da gibt's alle teilnehmenden Denkmale und Veranstaltung auf einer interaktiven Karte. Man findet Such- und Filterfunktionen, einen persönlichen Merkzettel und die Erinnerungs- und Routenplanung. Und so lässt sich der Tag dann ganz individuell zusammenstellen.
0: Ja, bei uns könnt ihr am Sonntag zum Beispiel in Steinhude, Stadthagen oder in Hannover Denkmale entdecken. Alle Orte und Termine gibt's, wie gesagt, online. Einfach mal googeln. Tag des offenen Denkmals. Es gibt eine tolle Liste. Ich habe mir das Ganze schon angeschaut. Ja, und dann einfach mal wieder ein wenig die Region, die

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1: Hallo, in Buchholz an der Aller sind es 6 Grad, in Rohrsen an den Weserwiesen 9 und in Walle 14 Grad. Dazu ist es verbreitet bewölkt. Im Laufe des Vormittags lockert es aber vielerorts auf. Am Nachmittag ziehen vorübergehend dichtere Wolken durch. Stellenweise ist etwas Regen möglich. Nach kühlem Beginn wird es später angenehm mit 18 bis 20 Grad. Morgen bleibt es freundlich mit aufgelockerten Abschnitten. Zum Abend hin steigt örtlich die Schauerneigung leicht an. Die Höchstwerte liegen meist bei 19 bis 20 Grad. Am Sonntag wird es deutlich grauer und zeitweise auch nass. Am Montag setzt sich wieder freundlicheres Wetter durch.
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2: Ich bin Tine Klimach. Im Bundestag endet heute die erste Lesung der Haushaltspläne der Bundesregierung für das kommende Jahr. Unter anderem redet noch Arbeitsministerin Bärbel Baas. Sie ist für die umstrittene Rentenreform zuständig. Nur einer von vielen Punkten, der von der Opposition kritisiert wird.
3: Als die Rentenkommission ihre Reformvorschläge vorgelegt hat, sagten Kanzler Merz und Arbeitsministerin Baas, genauso machen wir das, und zwar alles. Inzwischen stellt aber auch Baas etwa das geplante aus der abschlagsfreien Rente nach 45 Beitragsjahren wieder in Frage. Würde die Regierung damit eingehen auf Bedenken der Bevölkerung, die sich im AfD-Sieg bei der Landtagswahl in Sachsen-Anhalt ausgedrückt haben, oder zeigen neue interne Diskussionen, dass Union und SPD nichts auf die Reihe bekommen? Darüber wird im Bundestag heute gestritten werden. Aus Berlin, Jan-Henna Reitz.
2: Mit Schweigeminuten, Glockenschlägen und Lichtinstallationen gedenken die USA heute 25 Jahre nach den Terroranschlägen vom 11. September der Opfer. Im Zentrum der Gedenkveranstaltungen stehen erneut die Orte, die damals angegriffen wurden. Das World Trade Center in New York, das Pentagon bei Washington sowie ein Feld im US-Bundesstaat Pennsylvania, auf das ein Flugzeug abgestürzt war. Bei den Angriffen vor 25 Jahren hatten Extremisten der Terrororganisation Al-Qaida 4 Flugzeuge entführt und 2 davon in die Zwillingstürme des World Trade Centers gesteuert. Im Osten der Schweiz sind bei einem Unfall eines niederländischen Reisebusses mehrere Menschen ums Leben gekommen. Weitere Personen wurden verletzt, wie die Polizei mitteilte. Der Unfall ereignete sich demnach im Kanton Graubünden.
4: Rund 50 Menschen saßen wohl im Bus, als es zu dem folgenschweren Unfall kam. Sie waren Berichten zufolge auf dem Weg nach Österreich und zu einem Tagesausflug in der Schweiz. Der endete in einer Katastrophe. Laut Polizei krachte der Reisebus gegen eine Leitplanke, kippte um und blieb auf der Seite liegen. Die niederländische Reiseorganisation, für die der Bus unterwegs war, ist erschüttert. Unsere Gedanken sind bei allen Betroffenen und ihren Angehörigen, hieß es in einer Stellungnahme. Katrin Müller, Nachrichtenredaktion.
2: Zum Sport. Der FC Bayern München ist mit einem Sieg in die Champions League gestartet. Die Münchner gewannen zu Hause mit 5:0 gegen Bodø Glimt aus Norwegen. Der RB Leipzig verlor im italienischen Como mit 1:4. Und bei den US Open steht Alexander Zverev im Halbfinale. Er trifft am Abend auf den Russen Karen. Der RB Leipzig verlor im italienischen Como mit 1:4. Und bei den US Open steht Alexander Zverev im Halbfinale. Er trifft am Abend auf

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2: Datenschutz klingt ja erstmal ziemlich trocken, wird aber spätestens dann spannend, wenn die eigenen Daten plötzlich beim Falschen landen. Und das passiert in Niedersachsen leider immer häufiger. Im ersten Halbjahr wurden knapp 1250 Datenschutzpannen gemeldet, 58% mehr als noch im Vorjahr. Häufig werden da sensible Daten falsch verschickt. Gleichzeitig nehmen aber auch die Phishing-Angriffe zu. Der Datenschutzbeauftragte des Landes rät deshalb vor allem zu mehr Vorsicht und zu Zwei-Faktor-Authentifizierung. Sicher ist am Ende des Tages immer sicherer.

voraus in Richtung Wochenende und da gibt es schon mal ein paar schöne Verabredungen, würde ich sagen. Heute startet in Isernhagen das Weinfest mit Wein, Flammkuchen, Live-Musik, herrlich. In Garbsen läuft das Herbst- und Oktoberfest am Planetencenter. Ja, und morgen wird's in Landringhausen richtig spannend. Beim Dorffest sollen mindestens 20 Traktoren zur großen Dorfwette anrollen. Also man merkt auf jeden Fall, in der Starnuder Meerregion kommt der Herbst jetzt mehr und mehr an. Ansonsten, ja, grundsätzlich lohnt sich ein Blick auf unsere Homepage meerradio.de. Unser Eventkalender steht für euch immer bereit. Ich bin's, René Oliver. Einen schönen Freitag.

0: ist. Seit Montag. Am Stein oder Meer. 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Freitag, Hallöchen. Zum allerersten Mal wieder. Seit 2019 gilt Badeverbot wegen, Achtung, zu vieler Blaualgen. Die können nämlich gesundheitlich ziemlich unangenehm werden. Fabian Daschkowski vom Gesundheitsamt. Warum ist die Lage dieses Jahr so ernst, dass Baden verboten werden muss?
1: Hintergrund ist da einmal, ich sag mal, die Witterungsbedingungen. Das ist immer abhängig von verschiedenen Faktoren. Sei es die Sonneneinstrahlung, wie ist gerade auch die Windrichtung, wie sind die Temperaturen. Das Gewässer neigt grundsätzlich schon mal dazu, Blaualgen zu bilden, auch dann eben häufiger mit Warnung. Jetzt ist aber eben so, dass wir eine neue Empfehlung vom Umweltbundesamt umsetzen, die letztlich die Werte, die für ein Badeverbot sprechen, beziehungsweise zu einem Badeverbot führen, drastisch gesenkt haben. Das heißt, wir haben ungefähr eine Reduzierung um ein Drittel dort, was die Werte angeht, sodass wir eher in einem Badeverbot landen als vorher auch noch bei einer Warnung.
0: Ja, und deswegen sind jetzt auch Vorsichtsmaßnahmen getroffen worden, die Badesaison eine Woche früher beenden.
1: Wenn man natürlich nur ein bisschen Wasserkontakt hat, das ist wenig, kein Problem, aber es geht insbesondere darum, dass man dort kein Wasser verschluckt und etwas. Deswegen ist es auch so, dass wir mit Hilfe von Rangern, die vor Ort sind, auch aus den zuständigen Kommunen, dort noch Absperrungen haben, die getroffen werden. Sprich, mit Flatterbändern wird dort eine Art Barriere sichtbar aufgebaut. Man hat Aushänge, sei es die Badeprofile, die dann dort mit entsprechenden Informationen versehen werden und auch weitere Aushänge an sichtbaren Stellen, sodass dort auch wirklich alle Personen das Ganze gut sichtbar auch mitbekommen.
0: Ja, warum die Blaualgen ausgerechnet jetzt so spät und dann auch noch so heftig kommen, weiß man noch nicht. Das Gesundheitsamt untersucht es gerade. Klar ist aber, das Problem gibt es aktuell nicht nur am Steinhuder Meer.
1: Wir haben einmal das komplette Steinhuder Meer mit den beiden Badestellen betroffen und die Ricklinger Kiesteiche, also sprich das Ricklinger Bad, den großen Teich, den 7-Meter-Teich und auch den Dreiecksteich, die auch mit einem Badeverbot belegt sind.
0: Also bitte wirklich ans Badeverbot halten, besonders auf Kinder und Hunde achten. Bei uns können Blaualgen für Durchfall, Erbrechen, Hautreizung sorgen, für Kinder und Tiere im schlimmsten Fall sogar wirklich lebensgefährlich werden.

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1: Moin aus der Meer-Radio-Wetterredaktion. Derzeit melden Neustadt, Schnieren und Suderbruch bei der Feuerwehr 10 Grad. In Bad Alsen sind es 14, dazu ist es verbreitet bewölkt. Am Vormittag gibt es teils erste Auflockerungen. Später ziehen vielerorts Schauer durch. Dazwischen zeigt sich immer wieder die Sonne und es wird angenehm mit bis zu 20 Grad. Rund ums Steinhuder Meer wird es zum Abend hin wieder trockener. Morgen bleibt es freundlich mit einem Mix aus Wolken und sonnigen Abschnitten. Erst am Abend kann es stellenweise wieder nass werden. Am Morgen um 13 und tagsüber bis 20 Grad. Am Sonntag wird es insgesamt trüber und wechselhafter mit einzelnen Schauern. Zum Wochenstart setzt sich dann wieder aufgelockertes Wetter durch.
2: Nachrichten. Ich bin Tine Klimach. Im Bundestag endet heute die erste Lesung der Haushaltspläne der Bundesregierung für das kommende Jahr. Unter anderem redet noch Arbeitsministerin Bärbel Baas. Sie ist für die umstrittene Rentenreform zuständig. Nur einer von vielen Punkten, der von der Opposition kritisiert wird.
3: Als die Rentenkommission ihre Reformvorschläge vorgelegt hat, sagten Kanzler Merz und Arbeitsministerin Baas, genauso machen wir das, und zwar alles. Inzwischen stellt aber auch Baas etwa das geplante Aus der abschlagsfreien Rente nach 45 Beitragsjahren wieder in Frage. Würde die Regierung damit eingehen auf Bedenken der Bevölkerung, die sich im AfD-Sieg bei der Landtagswahl in Sachsen-Anhalt ausgedrückt haben, oder zeigen neue interne Diskussionen, dass Union und SPD nichts auf die Reihe bekommen? Darüber wird im Bundestag heute gestritten werden. Aus Berlin, Jan-Henna Reitz.
2: Mit Schweigeminuten, Glockenschlägen und Lichtinstallationen gedenken die USA heute 25 Jahre nach den Terroranschlägen vom 11. September der Opfer. Im Zentrum der Gedenkveranstaltungen stehen erneut die Orte, die damals angegriffen wurden. Das World Trade Center in New York, das Pentagon bei Washington sowie ein Feld im US-Bundesstaat Pennsylvania, auf das ein Flugzeug abgestürzt war. Bei den Angriffen vor 25 Jahren hatten Extremisten der Terrororganisation Al-Qaida 4 Flugzeuge entführt und 2 davon in die Zwillingstürme des World Trade Centers gesteuert. Im Osten der Schweiz sind bei einem Unfall eines niederländischen Reisebusses mehrere Menschen ums Leben gekommen. Weitere Personen wurden verletzt, wie die Polizei mitteilte. Der Unfall ereignete sich demnach im Kanton Graubünden.
4: Rund 50 Menschen saßen wohl im Bus, als es zu dem folgenschweren Unfall kam. Sie waren Berichten zufolge auf dem Weg nach Österreich und zu einem Tagesausflug in der Schweiz. Der endete in einer Katastrophe. Laut Polizei krachte der Reisebus gegen eine Leitplanke, kippte um und blieb auf der Seite liegen. Die niederländische Reiseorganisation, für die der Bus unterwegs war, ist erschüttert. Unsere Gedanken sind bei allen Betroffenen und ihren Angehörigen, hieß es in einer Stellungnahme. Katrin Müller, Nachrichtenredaktion.
2: Zum Sport. Der FC Bayern München ist mit einem Sieg in die Champions League gestartet. Die Münchner gewannen zu Hause mit 5:0 gegen Bodo Glimt aus Norwegen. Der RB Leipzig verlor im italienischen Como mit 1:4. Und bei den US Open steht Alexander Zverev im Halbfinale. Er trifft am Abend auf den Russen Karen Khachanov.
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1: Vorsicht auf der B6 Hildesheim Richtung Hannover zwischen Gleidingen und Rethen. Dort liegen Spanngurte auf der Fahrbahn.
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1: Werfen wir einen Blick auf die 8 aktuellsten Blitzer rund ums Steinhuder Meer. Auf der B3 in Celle-Großhelen wird geblitzt, dazu auf der B6 in Hannover-Ricklingen und auf der B214 in Wietzen-Pennigsehl. In Hannover-Burg steht ein Blitzer am Finnhorster Weg Ecke Gretelriede. Außerdem wird in Hannover-Dören auf der Brückstraße Ecke am Lindenhofe kontrolliert. Dazu steht in Hannover-Herrenhausen ein Blitzer auf der Haltenhoffstraße. In Hannover-Linden-Süd wird auf der Ritter-Brüning-Straße kurz nach der Bäckerei geblitzt und in Scherenbostel steht ein Blitzer auf der Langenhagener Straße. Weitere Blitzer in der Region stehen natürlich auch auf der Meerradio-Website und in unserer App. Gute Fahrt!
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0: Der 11. September 2001. Ein Tag, der die Welt verändert hat. Terroristen fliegen zwei Flugzeuge ins World Trade Center in New York. Die Türme stürzen ein. Viele von uns wissen bis heute ganz genau, wo sie damals waren und wie sie davon erfahren haben. Wir haben uns umgehört.
1: Genau zu der Zeit habe ich unterrichtet. Ich bin Querflötenlehrerin. Eine Schülerin kam dann irgendwie rein, ganz bleich und ganz komisch drauf irgendwie. Und dann habe ich gefragt, was ist denn los? Und die hatte das dann wohl gerade in Nachrichten gehört. Und ab da war irgendwie gespenstische Stimmung.
2: Ich weiß gar nicht, warum ich zu Hause war. Jedenfalls saß ich vorm Fernseher und sah diese zusammenstürzenden Türme. Und ich habe überhaupt nicht begriffen, was da passiert anfangs. Ne? Es war ja also einfach alles ganz fürchterlich.
3: Das ist wie eine Katastrophe, die plötzlich eingebrochen ist.
4: Ja, weiß ich noch. Ich weiß, wo ich da gearbeitet habe. Gruselig, Angst. Große Sorge, wie das ausgeht, große Angst vor den Reaktionen. Unvorstellbar, dass Menschen sowas machen.
5: Ich hatte richtig schlimm Fieber und Erkältung und habe geschlafen und kam dann ins Wohnzimmer. Mein Freund hatte da Spätschicht und war am Fernseher und ich war völlig erschüttert. Ich habe wirklich gedacht, ich habe jetzt eine Fieberhalluzination oder so. Das war so ein richtiger Schockmoment.
0: Ja, 25 Jahre ist diese schreckliche Tat jetzt her. Wir wollen gleich nochmal zurückblicken.

0: Vor 25 Jahren sind es Bilder, die um die Welt gegangen sind, ja, die sich vor allen Dingen bis heute eingebrannt haben. Hier ist Mehrradio, Freitag, der 11. September, ja, die Anschläge auf das World Trade Center in New York. RTL Nachrichtenmann Peter Klöppel moderierte damals stundenlang live. Zum Jahrestag haben wir mit ihm über diesen Tag gesprochen.
1: Also manchmal kommen einem diese 25 Jahre länger vor, manchmal genau wie 25 Jahre und manchmal tatsächlich, als wäre es erst gestern passiert, wenn man die Bilder sieht von diesem schrecklichen Tag, kommen einem sofort wieder alle Erinnerungen hoch, auch die Emotionen. So ist es, glaube ich, mit allen Erinnerungen, die sich so einbrennen in das Gedächtnis, nicht nur in meins, sondern ja in das kollektive Gedächtnis von Milliarden Menschen auf der ganzen Welt.
0: Ja, Klöppel hat sich damals auf seine Sendung am Abend vorbereitet. Am Nachmittag erreichten ihn dann die ersten Live-Bilder aus New York.
1: Ich saß an meinem Schreibtisch in der Redaktion und eine Kollegin rief: Schaltet mal schnell auf CNN. Ich bin dann in die Maske gelaufen, weil wir sehr schnell entschieden haben, auch eine Sondersendung zu machen. Und als ich in der Maske saß, habe ich dann von meinem Maskenstuhl aus gesehen, dass das zweite Flugzeug in den anderen Turm reingeflogen ist. Und ab da war uns allen klar, dass wir es hier nicht mit einem Unfall zu tun haben, auch nicht mit irgendeiner zufälligen Geschichte, sondern einem gesteuerten Anschlag. Und genauso war es ja dann auch.
0: Ja, Peter Klöppel ist jetzt seit einiger Zeit im Ruhestand und hat diese Woche den Deutschen Fernsehpreis für sein Lebenswerk bekommen. Der 11. September hat alles verändert, sagt er.
1: Der 11. September hat nicht nur in Amerika das Leben verändert. Auf der ganzen Welt hat man sich gefragt, wohin steuern wir jetzt als Gesellschaften? Wollen wir noch miteinander reden? Wollen wir gegeneinander Krieg führen? Müssen wir gegeneinander Krieg führen? Bis zum heutigen Tag, glaube ich, ist aber eine Spaltung der Wahrnehmung anderer Kulturen und anderer Religionen spürbar, bemerkbar.
0: Und bis heute sind diese Bilder schwer zu vergessen. Ein Tag, der für viele ganz weit weg in New York passiert ist und trotzdem die ganze Welt verändert hat. Auch 25 Jahre später merkt man, der 11. September wirkt bis heute nach.

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1: Moin, momentan messen wir in Brelingen an der alten Kornbrennerei 14 Grad, dazu ist es sonnig. In Oldau sind es 11 Grad und bewölkt. In unserer Region startet der Vormittag meist noch grau, teils aber schon mit aufgelockerten Abschnitten. Bis zum Mittag zeigt sich häufiger die Sonne, am Nachmittag ziehen einzelne Schauer durch. Dazu wird es mit bis zu 20 Grad angenehm. Früh sind es noch 6 Grad. In der Nacht wird es wieder trocken, morgen beginnt der Tag frisch bei 13 Grad und später oft mit lockeren Wolken, meist trocken bei bis zu 20 Grad. Am Sonntag überwiegen dichtere Wolken, zeitweise fällt etwas Regen. Zum Wochenstart setzt sich wieder angenehmeres Wetter durch. Am Deister und im Weserbergland bleibt es etwas kühler.
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2: Ich bin Tine Klimach. Von islamistischen Terroristen gesteuerte Flugzeuge schlagen in die Türme des World Trade Centers in New York ein, die brennen und schließlich einstürzen. Die Anschläge vom 11. September 2001 in den USA haben die Welt verändert. Heute sind sie genau 25 Jahre her.
3: Es gibt verschiedene Gedenkzeremonien, die zentrale aber findet auf dem Gelände des World Trade Centers in Lower Manhattan statt. Und dort werden traditionell die Namen der 3000 Opfer verlesen. Neu ist in diesem Jahr eine Schweigeminute für diejenigen, die an den Folgen von mit dem 11. September in Verbindung stehenden Krankheiten gestorben sind. Das sind mittlerweile mehrere 10.000. Und ab 15 Uhr ist der Memorial Plaza dann für die Öffentlichkeit zugänglich. Aus New York, Anne Pollmann.
2: Der Bundestag debattiert heute am letzten Tag der Haushaltswoche über den mit Abstand größten Etat, den für Arbeit und Soziales. Arbeitsministerin Bärbel Baas plant für das nächste Jahr allein für Zuschüsse zur Rentenversicherung, für die Grundsicherung im Alter und bei Erwerbsminderung gut 145 Milliarden Euro ein. Insgesamt umfasst ihr Etat mehr als 200 Milliarden Euro. Die Verbraucherzentralen warnen vor mangelnden Hinweisen auf künftige Erhöhungen von Krankenkassenbeiträgen. Verbandschefin Ramona Popp kritisiert, dass Krankenkassen ihre Versicherten nicht mehr über steigende Zusatzbeiträge informieren müssen.
4: Hintergrund ist eine Regelung im Sparpaket der schwarz-roten Koalition, mit der die bisherige Pflicht zu Anschreiben gestrichen wurde. Begründung: Entbürokratisierung. Aus Sicht der Verbraucherschützerin wird das Sonderkündigungsrecht dadurch faktisch ausgehöhlt. Sie fordert, die Kassen wieder grundsätzlich zur Information per Brief zu verpflichten. Eine Information über die Webseite reicht auf keinen Fall aus, so Pop. Im schlimmsten Fall bemerken Versicherte die Beitragserhöhung erst, wenn ihr Nettogehalt geringer ausfällt. Dann könnte das Sonderkündigungsrecht bereits nicht mehr greifen, warnt sie. Aus Berlin, David Riemer.
2: Zum Sport. Nächster Auftaktsieg für den FC Bayern München in der Champions League. Die Münchner gewannen 5:0 gegen Bodø Glimt aus Norwegen. Niederlage dagegen für RB Leipzig. Die Sachsen unterlagen beim italienischen Debütanten Como mit 1:4.
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1: Vorsicht auf der B6 Hildesheim Richtung Hannover zwischen Gleidingen und Rethen. Dort liegen Spanngurte auf der Fahrbahn. Werfen wir einen Blick auf die 8 aktuellsten Blitzer rund ums Steinhuder Meer. Auf der B3 in Celle Großhehlen wird geblitzt, dazu auf der B6 in Hannover-Ricklingen und auf der B65 in Sehnde. Außerdem steht ein Blitzer auf der B214 in Wietzen-Pennigsel. In Celle Kleinhehlen wird auf dem Bremer Weg kontrolliert, in Hannover-Dören steht ein Blitzer auf der Brückstraße Ecke am Lindenhofe und in Hannover-Burg wird auf dem Finnhorster Weg Ecke Gretel-Riede geblitzt. Dazu noch in Neustadt auf der Hannoverschen Straße Ecke Brüder-Grimm-Weg. Alle weiteren Meldungen findet ihr wie immer auch auf der Meerradio-Website und in unserer App. Kommt gut durch.
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5: Na, da schmeckt der Kaffee doch gleich doppelt so gut. Freitag, meine Damen und Herren, wir starten den Anflug in Richtung Wochenende. Ich weiß nicht, wie es euch geht. Ich bin

In 2 Jahren ist der Bahnhof Basinghausen gefühlt eine einzige Baustelle. Jetzt gibt es aber gute Nachrichten. Das neue Bahnsteigdach, das soll noch dieses Jahr fertig werden und nicht erst 2027. Ganz vorbei, muss man aber sagen, ist dieser ganze Baustellenchaos damit allerdings noch nicht. Bis Mitte 2027 soll weiter modernisiert werden.

0: genau, als mir als Kind das erste Mal jemand einen Mittelfinger gezeigt hat. Aber ich war komplett aus dem Haus. Ich war schockiert und richtig beleidigt. Gut, ich meine, Mittelfinger, da versteht man das auch. Heute juckt mich dieser gute alte Stinkefinger deutlich weniger. Aber wer hat eigentlich irgendwann mal gesagt und ist auf die Idee gekommen, jo, also dieser Finger ist ab sofort eine Beleidigung. Kollege David Himmelreich, sag mal.
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2: Es waren natürlich mal wieder die Römer. Die kannten den Finger als Digitus Impudicus, also Digitus Finger. Und Impudicus heißt im wahrsten Sinne des Wortes schamlos oder unverschämt. Der unverschämte Finger also. Wer diese Geste genau erfunden hat, weiß keiner so richtig. Es war wohl einfach eine Volksgeste. Hat wohl auch damit zu tun, dass die Gesamtkonstellation aus ausgestreckten Mittelfinger und den angewinkelten Nachbarfingern eine phalloide Anmutung hat. Was das bedeutet, liebe Kinder, fragt am besten eure Eltern. Manche Quellen berichten auch davon, dass römische Strichjungen sich auf den Straßen zu erkennen gaben, indem sie den Mittelfinger in ihr Kopfhaar schoben. Der Finger hatte also schon damals eine anstößige Bedeutung. Das hat sich übers Mittelalter bis heute durchgezogen. Steht ja sogar im Strafgesetzbuch als beleidigende Geste, als Zeichen für Nichtrespekt. Wenn einem jemand den Mittelfinger zeigt, kann man die Person anzeigen. Wer zum Beispiel im Straßenverkehr das Ganze macht, muss mit einer hohen Geldstrafe rechnen. Bis zu 4.000 Euro kann das kosten. Sogar eine Haftstrafe ist möglich. Immun gegen alle Mittelfinger der Welt seid ihr auf jeden Fall, wenn ihr ab und zu mal auf mehrradio.de geht und da in unserer Audiothek vorbeischaut und euch noch ganz viele Folgen Wissen zum Mitnehmen anhört.
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1: Schönen Vormittag aus der Meerradio-Wetterredaktion. Momentan messen wir in Gümmer am Sportplatz, Balge und Neunkirchen jeweils 13 Grad. Dazu ist es verbreitet bewölkt. Später lockert es auf, ab Mittag. Und am Nachmittag zieht vorübergehend etwas Regen durch. Dazu wird es mit 18 bis 20 Grad mild. Heute Abend wird es wieder trocken, mit aufgelockerten Abschnitten. Morgen geht es ähnlich weiter. Erst viele Wolken, dann zeitweise sonnige Abschnitte. Zum Abend hin sind erneut einzelne Schauer möglich, bei 13 bis 20 Grad. Am Sonntag bleibt es eher trüb und zeitweise nass. Am Montag setzt sich wieder angenehmeres Wetter durch.
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3: Ich bin Tine Klimach. Von islamistischen Terroristen gesteuerte Flugzeuge schlagen in die Türme des World Trade Centers in New York ein, die brennen und schließlich einstürzen. Die Anschläge vom 11. September 2001 in den USA haben die Welt verändert. Heute sind sie genau 25 Jahre her.
4: Es gibt verschiedene Gedenkzeremonien, die zentrale aber findet auf dem Gelände des World Trade Centers in Lower Manhattan statt. Und dort werden traditionell die Namen der 3000 Opfer verlesen. Nur ist in diesem Jahr eine Schweigeminute für diejenigen, die an den Folgen von mit dem 11. September in Verbindung stehenden Krankheiten gestorben sind. Das sind mittlerweile mehrere 10.000. Und ab 15 Uhr ist der Memorial Plaza dann für die Öffentlichkeit zugänglich. Aus New York, Anne Pollmann.
3: Der Bundestag debattiert heute am letzten Tag der Haushaltswoche über den mit Abstand größten Etat, den für Arbeit und Soziales. Arbeitsministerin Bärbel Baas plant für das nächste Jahr allein für Zuschüsse zur Rentenversicherung, für die Grundsicherung im Alter und bei Erwerbsminderung gut 145 Milliarden Euro ein. Insgesamt umfasst ihr Etat mehr als 200 Milliarden Euro. Die Verbraucherzentralen warnen vor mangelnden Hinweisen auf künftige Erhöhungen von Krankenkassenbeiträgen. Verbandschefin Ramona Popp kritisiert, dass Krankenkassen ihre Versicherten nicht mehr über steigende Zusatzbeiträge informieren müssen.
5: Hintergrund ist eine Regelung im Sparpaket der schwarz-roten Koalition, mit der die bisherige Pflicht zu Anschreiben gestrichen wurde. Begründung: Entbürokratisierung. Aus Sicht der Verbraucherschützerin wird das Sonderkündigungsrecht dadurch faktisch ausgehöhlt. Sie fordert, die Kassen wieder grundsätzlich zur Information per Brief zu verpflichten. Eine Information über die Webseite reicht auf keinen Fall aus, so Pop. Im schlimmsten Fall bemerken Versicherte die Beitragserhöhung erst, wenn ihr Nettogehalt geringer ausfällt. Dann könnte das Sonderkündigungsrecht bereits nicht mehr greifen, warnt sie. Aus Berlin, David Riemer.
3: Zum Sport. Nächster Auftaktsieg für den FC Bayern München in der Champions League. Die Münchner gewannen 5:0 gegen Bodø Glimt aus Norwegen. Niederlage dagegen für RB Leipzig. Die Sachsen unterlagen beim italienischen Debütanten Como mit 1:4.
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1: Vorsicht auf der A2 Hannover Richtung Braunschweig zwischen Kreuz Hannover Ost und Lehrte. Dort ist auf dem linken Fahrstreifen eine Unfallstelle noch nicht gesichert. Auf der A7 Hannover Richtung Kassel zwischen dem Dreieck Hannover Süd und Hildesheim-Drispenstedt liegt ein Unterlegkeil auf der Fahrbahn. Auf der B6 Hildesheim Richtung Hannover zwischen Gleidingen und Rethen liegen Spanngurte auf der Fahrbahn.
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1: Und das sind die 8 aktuellsten Blitzer in der Steinhuder Meerregion. Auf der B6 in Hannover-Ricklingen und auf der B65 in Sehnde wird geblitzt. Dazu auf der B214 in Wietzen-Pennigsel und auf dem Bremer Weg in Celle-Kleinhelen. In Hannover-Linden-Süd steht ein Blitzer auf der Ritter-Brüning-Straße kurz nach der Bäckerei. Außerdem wird in Hannover-Burg auf dem Finnhorster Weg kontrolliert, Ecke Gretelriede. Und in der Wedemark wird geblitzt, in Geilhof auf der Kaltenbeider Straße und in Scherenbostel auf der Langenhagener Straße. Alle weiteren Meldungen findet ihr wie immer auch auf der Meerradio-Website und in unserer App. Kommt gut durch.
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So, jetzt müsst ihr mal wirklich hinhören, weil das ist wirklich absurd. Es glaubt kein Mensch, was da los ist. Internet-Challenges werden auch immer absurder. Im Landkreis Schaumburg hat ein, Achtung, Jugendlicher einen anderen Jugendlichen beim sogenannten Choking-Game bis zur Bewusstlosigkeit gewürgt. Rettungskräfte mussten kommen. Die Polizei, die warnt jetzt natürlich und sagt immer, das Ganze kann zu Hirnschäden führen und im schlimmsten Fall tödlich enden. Und auch wenn beide mitmachen wollten, droht ein Strafverfahren wegen gefährlicher Körperverletzung. An dieser Stelle kann man nur einen großen Wunsch in den Himmel schicken. Gott, lass hirnrig!

0: ist es soweit. In Niedersachsen wird gewählt und bei der Kommunalwahl kam der Stimmzettel doch schon etwas länger ausfallen, muss man sagen. 3 Stimmen, mehrere Zettel, vielleicht noch Bürgermeister, Landrat dazu. Was muss ich denn wissen, bevor ich mein Kreuz oder besser gesagt meine Kreuze mache? Wir machen den schnellen Wahlcheck, Kollege Tom Schneider. Erstmal, was wählen wir am Sonntag überhaupt alles?
1: Alles, was direkt vor unserer Haustür Politik macht. Also zum Beispiel Stadt- und Gemeinderäte, Kreistage und in der Region Hannover die Regionsversammlung. Je nach Wohnort kommen Orts- oder Stadtbezirksräte dazu. Und in vielen Kommunen werden außerdem Bürgermeister, Landräte oder der Regionspräsident direkt gewählt. Deshalb kann es auch sein, dass ihr im Wahllokal gleich mehrere Stimmzettel bekommt.
0: Ja, und jetzt wird es ein bisschen komplizierter. Wie viele Kreuze darf ich denn machen?
1: Bei den Räten und Kreistagen hast du pro Stimmzettel 3 Stimmen. Die kannst du ziemlich frei verteilen. Alle 3 an eine Person oder Liste, das nennt sich kumulieren, oder du verteilst sie auf verschiedene Personen und sogar verschiedene Parteien, das ist panaschieren. Bei einer Direktwahl, also zum Beispiel für den Bürgermeister, hast du dagegen nur eine Stimme. Deshalb am besten jeden Stimmzettel kurz anschauen. Da steht aber auch drauf, wo wie viele Kreuze gemacht werden dürfen.
0: Ja, was brauche ich noch am Sonntag und wann kann ich denn wählen?
1: Die Wahllokale sind von 8 bis 18 Uhr geöffnet. Wo steht auf der Wahlbenachrichtigung? Die sollte auf jeden Fall mitgenommen werden und auch Personalausweis oder Reisepass sind Pflicht. Die Wahlbenachrichtigung verloren? Kein Drama. Wenn du im Wählerverzeichnis stehst, kannst du dich im richtigen Wahllokal auch mit deinem Ausweis identifizieren.
0: Also jetzt am Sonntag zwischen 8 und 18 Uhr. Keine Angst vor den Zetteln. Im Zweifel einmal in Ruhe lesen und dann die Kreuze machen.

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1: Hallo, im Moment melden Bokelo bei der Kita 13 Grad, Krähenwinkel 17 und Sehende 16. Dazu ist es verbreitet bewölkt. Später lockert es etwas auf. In unserer Region bleibt es mild. Am Mittag und Nachmittag ziehen aber stellenweise kurze Schauer durch. In der Nacht wird es wieder trocken. Im Nienburger Land kann sich dabei örtlich Nebel bilden. Morgen startet der Tag oft freundlich und recht angenehm, mit Höchstwerten zwischen 19 und 20 Grad. Am Sonntag wird es dann verbreitet trüber und zeitweise nass. Am Montag zeigt sich wieder häufiger die Sonne.
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2: Ich bin Tine Klimach. Die Terroranschläge vom 11. September in den USA sind heute genau 25 Jahre her. Es gibt verschiedene Gedenkveranstaltungen. Islamistische Terroristen hatten entführte Flugzeuge unter anderem in die Türme des World Trade Centers in New York gesteuert.
3: Hier in Washington schlug ein Flugzeug eine tiefe Schneise ins Pentagon. Und wie jedes Jahr werden auch hier an der Stätte des Terrors die Namen der Opfer verlesen. Präsident Trump wird wohl dabei sein, denn an Ground Zero in New York, wo er eigentlich eine Rede halten wollte, haben die Veranstalter ihm den Mund verboten. Keine politischen Ansprachen, nur Gedenken und Namen. Diese Woche machte Trump Schlagzeilen mit der Behauptung, er habe am Tag nach den Terroranschlägen an Ground Zero beim Aufräumen geholfen, was große Zweifel weckt, denn keiner hat ihn gesehen. Aus den USA, Tina Eck.
2: In gut einer Woche wird in Mecklenburg-Vorpommern und in Berlin eine neue Landesregierung gewählt. In Mecklenburg-Vorpommern können den Umfragen zufolge AfD und SPD mit vielen Stimmen rechnen. In Berlin Linke und CDU. Das unterstreichen auch aktuelle Daten unter anderem aus dem ZDF-Politbarometer.
4: Auf 37% kann die AfD dem aktuellen ZDF-Politbarometer zufolge in Mecklenburg-Vorpommern hoffen. 3 Punkte dahinter liegt die SPD von Ministerpräsidentin Schwesig. Sie zieht, viele im Land vertrauen ihr und wollen sie wieder als Landeschefin. In Berlin kommt die Linke den ZDF-Zahlen nach auf 23% und damit auf Platz 1. Es folgt die CDU mit 21%. Gewählt wird in Mecklenburg-Vorpommern und der Hauptstadt am 20. September. Aus Berlin, Lea Matschullert.
2: Im Juni ist die Zahl der Unternehmensinsolvenzen in Deutschland wieder deutlich gestiegen. Die Amtsgerichte registrierten über 2200 Anträge und damit fast 16% mehr als ein Jahr davor, wie das Statistische Bundesamt berichtet. Für das erste Halbjahr ergibt sich damit eine Gesamtzahl von fast 13.000 beantragten Unternehmensinsolvenzen. Einen höheren Wert für ein erstes Halbjahr hatte es zuletzt im Jahr 2013 gegeben. An diesem Wochenende können Kinogänger an vielen Orten in Deutschland Filme für 5 € schauen. Mehr als 700 Kinos beteiligen sich an dem sogenannten Kinofest Samstag und Sonntag. Eine Übersicht über die teilnehmenden Kinos gibt es auf der Internetseite daskinofest.de. Karten sollte man am besten vorher online buchen.
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1: Auf der A2 Hannover Richtung Braunschweig ist zwischen dem Kreuz Hannover-Buchholz und Lehrte die Fahrbahn auf 2 Fahrstreifen verengt, weil ein Unfall aufgenommen wird. Dazu kommen 2 Kilometer Stau. Fahrt vorsichtig an das Stauende heran. Und das sind die 8 aktuellsten Blitzer in der Steinhuder Meerregion. Auf der B214 in Wietzen-Pennigsel und auf der B6 bei Hannover-Ricklingen wird geblitzt. In Hannover-Burg steht ein Blitzer am Finnhorster Weg Ecke Gretelriede. Dazu in Hannover-Linden-Süd auf der Ritter-Brüning-Straße kurz nach der Bäckerei und in der Wedemark wird geblitzt, in Geilhof auf der Kaltenweider Straße und in Scherenbostel auf der Langenhagener Straße. Außerdem in Garbsen-Stehlingen auf der Osterwalder Straße Ecke Dieselstraße und in Hannover-Herrenhausen auf der Haltenhoffstraße. Weitere Blitzer findet ihr natürlich auch online auf der Meerradio-Website und in unserer App. Kommt gut durch!
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5: Nach 13 Monaten Sperrung darf man es ja kaum glauben. Hier ist Meerradio für euch mit einer wirklich schönen Nachricht, wie ich persönlich finde, weil sie mich nämlich auch betrifft. Die Straße zwischen Frielingen und Horst soll tatsächlich wieder aufmachen. Eigentlich waren für die neue Brücke mal 3 Monate Bauzeit geplant. Das muss man sich mal vorstellen. Jetzt bestätigt die Region den 18. September aufmachen. Eigentlich waren für die neue Brücke mal 3 Monate Bauzeit geplant. Das muss man sich mal vorstellen. Jetzt bestätigt die Region

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0: Hamburg steht bald eine Kiste, in der es im Hochsommer ganz bewusst ein bisschen angenehmer werden soll. Das klingt jetzt erstmal komisch, ich weiß. Hier ist mehr Radio Freitag, Hallihallo. Es steckt aber eine ziemlich spannende Idee dahinter, die sogenannte Klimakiste. Und dafür gibt es jetzt ordentlich Unterstützung vom Land. Unser Kollege Tom Schneider mit den Infos.
1: Rund 97.000 Euro Fördergeld bekommt die Klimaschutzagentur Mittelweser für das Projekt Rat und Tat fürs Klima in Nienburg. Geplant ist eine mobile und begehbare Klimakiste. Mit Pflanzen, Wasser und Schatten soll darin an heißen Tagen ein angenehmeres Mikroklima entstehen. Gleichzeitig können sich Besucher dort anschauen, wie Städte mit zunehmender Hitze umgehen können. Die Kiste soll also Aufenthaltsort und kleines Klimaschutz-Lernangebot in einem werden. Dazu kommt eine überdachte Abstellanlage für Fahrräder mit Lademöglichkeiten für E-Bikes. Damit richtet sich das Projekt auch gezielt an Radtouristen, die zum Beispiel auf dem Weserradweg unterwegs sind. Später soll die mobile Klimakiste außerdem an anderen Orten im Landkreis Nienburg eingesetzt werden.
0: Die Klimakiste ist aber nicht nur für Touristen gedacht. Auch Schulen, Familien und andere Gruppen, die können sie nutzen und ganz praktisch was über Klimaschutz und nachhaltige Mobilität.

0: und zack, gefühlt 40 Milliarden Fruchtfliegen in der Küche. Hier ist mehr Radio Freitag, hallihallo. Ja, und der Gedanke, dass die auch noch irgendwie Eier auf unser Essen ablegen, also ekelhaft, sage ich euch. Kollegin Diana Kramer, Frau der Fliegen, wo kommen die Viecher eigentlich her?
1: Also zum einen gelangen sie ganz klassisch, nämlich durch Fenster und Türen in unsere Wohnungen, angelockt vom Duft reifer Früchte oder auch Zucker in Säften, Wein oder Essig. Interessant ist aber, dass wir sie oft selbst mit reinbringen, entweder aus dem Garten oder aus dem Supermarkt, denn die Eier und Larven stecken bereits im Obst und Gemüse, das wir kaufen, und in unseren Küchen können sie sich dann entwickeln und vor allem fleißig vermehren. Eine kleine Fruchtfliege kann nämlich bis zu 400 Eier in ihrem Leben ablegen und das sind extrem viel. Sie werden nämlich nur 40 bis 50 Tage alt.
0: Ekelhaft und furchtbar, sage ich euch. Was ist denn aber jetzt mit dem Obst, wo die draufgesessen haben? Ja, vermutlich ihre Eier hinterlassen haben. Besser wegschmeißen?
1: Nein, da muss man nicht gleich panisch werden, auch wenn die Vorstellung alles andere als schön ist. Zum einen sind keine gesundheitlichen Schäden zu erwarten, wenn man Obst oder Gemüse isst, auf dem die Fruchtfliegen ihre Eier abgelegt haben, zum Beispiel, wenn man es nicht merkt. Der sicherste Weg ist aber auf jeden Fall immer, alles vorher gründlich abzuwaschen. Und da, wo es geht, Obst einfach nicht offen stehen lassen, denn Lebensmittel können durch Fruchtfliegen auch schneller verderben, wenn die Tierchen zum Beispiel auch Fäulnisbakterien übertragen. Man weiß ja nie, wo die vorher waren.
0: Ja, Fliegenklatsche ist ja bei den kleinen Nervensägen keine Option. Wie werden wir die Dinge am besten los?
1: Also eine wirklich wirksame Methode ist eine selbstgebaute Fruchtfliegenfalle. Dafür einfach etwas Apfelessig oder auch Fruchtsaft, wenn man keinen Essig hat, in ein Glas gießen, mit etwas Wasser verdünnen und dann einen Tropfen Spülmittel dazu. Der Duft lockt die Fruchtfliegen an, das Spülmittel zerstört aber die Oberflächenspannung und sorgt dafür, dass die Tiere nicht mehr rauskommen. Die tierfreundlichere Version ist ohne Spüli, da einfach Frischhaltefolie über das Glas oben spannen und kleine Löcher reinstechen. So kommen die Fliegen zwar rein, aber nicht mehr raus und man könnte sie im Garten zum Beispiel dann wieder freilassen.
0: Ja, kleiner Tipp, Obst einfach abdecken. Ich habe so einen Schirm mit so einem ganz feinen Fliegengitter. Das funktioniert super. Ne? Und ansonsten keine Panik, Obst kurz abwaschen und einfach essen. Passiert nämlich nichts. Hier ist mehr Radio für euch. Freitag!

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1: Die aktuellen Wetterwerte. Havelse am Stadion meldet 17 Grad, in Apeland und Lehrte sind es 18, dazu ist es verbreitet bewölkt. Im weiteren Verlauf werden die Wolken aber weniger, dazu bleibt es meist trocken und angenehm mit 18 bis 20 Grad. In der Nacht wird es zunehmend klar, örtlich kann sich vor allem im Nienburger Land Nebel bilden. Morgen wird es nach freundlichem Start mit lockeren Wolken weiter mild. Am Sonntag wird es dann wieder trüber, zeitweise fällt etwas Regen. Am Montag setzt sich schon wieder aufgelockertes Wetter durch.
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1: Auf der A2 Hannover Richtung Braunschweig ist zwischen dem Kreuz Hannover-Buchholz und Lehrte nach einem Unfall die Fahrbahn auf zwei Fahrstreifen verengt. Dazu kommen 2 Kilometer Stau. Achtet darauf, vorsichtig an das Stauende heranzufahren.
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1: Hier kommen die 8 aktuellsten Blitzer für die Steinhuder Meerregion. Auf der B6 wird in Hannover-Ricklingen geblitzt, auf der B65 in Sehnde, auf der B3 in Celle-Großhelen und auf der B214 in Wietzen-Pennigsel. Dazu steht ein Blitzer in Hannover-Burg auf dem Finnhorster Weg Ecke Gretelriede. Außerdem wird in Hannover-Ricklingen auf dem Ricklinger Stadtweg kontrolliert. In Gleidingen steht ein Blitzer auf der Hildesheimer Straße Ecke im Winkel. Und in Scherenbostel wird auf der Langenhagener Straße geblitzt. Weitere aktuelle Blitzer in der Region gibt es auch jederzeit online und in unserer Meerradio-App. Gute Fahrt!
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0: schaut's denn bei euch im Bücherregal aus? Ne? Bei mir ganz, ganz viel Harry Potter und romantische Fantasy-Komödien. Ne? Wobei man sagen muss, lesen ist jetzt nicht unbedingt das, was ich am allerliebsten mache, aber wenn ich mal ein gutes Buch gefunden habe, dann bleib ich ja auch dran. Aber grundlegend muss man vielleicht auch mal überlegen, ob's in der Gruppe ein wenig mehr Spaß macht. Und genau dafür gibt es in Langenhagen ein schönes Angebot. Unser Kollege Tom Schneider weiß mehr.
1: Einmal im Monat wird es still. Und gleichzeitig sehr gemütlich in der Stadtbibliothek Langenhagen. Der Silent Book Club ist von einer Bibliotheksmitarbeiterin gegründet worden, die selbst lange nach einem offenen, zwanglosen Buchclub gesucht hatte. Das Angebot ist direkt so gut angenommen worden, dass aus der einmaligen Sache eine Regelmäßigkeit geworden ist. Der Ablauf ist ganz einfach. Erst tauschen sich die Teilnehmer kurz über ihre aktuellen Bücher aus. Wer mag, stellt etwas vor. Danach folgt eine etwa einstündige, stille Lesephase. Jeder liest für sich und am Ende gibt es nochmal die Möglichkeit, sich auszutauschen. Der Silent Book Club bietet eine Auszeit vom Alltag, ohne Ablenkung, ohne Verpflichtungen, aber mit der Möglichkeit, sich mit anderen Leserinnen und Lesern zu verbinden. Die nächsten Treffen sind am 24. September und 22. Oktober, jeweils von 17 bis 19 Uhr in der Stadtbücherei Langenhagen statt. Eine Anmeldung ist nicht nötig. Einfach Buch einpacken und vorbeischauen.
0: Ja, die nächsten Treffen sind am 24. September und am 22. Oktober, jeweils von 17 bis 19 Uhr in der Stadtbücherei Langenhagen. Anmelden müsst ihr euch nicht. Einfach Lieblingsbuch schnappen und vorbeikommen.

0: Straßen, Brücken oder Bahnhöfe, vieles davon ist schon richtig alt. Trotzdem jeden Tag für uns wahnsinnig wichtig. Mehr Radio Freitag, hallo. Genau darum geht es jetzt am Sonntag beim Tag des offenen Denkmals. Franziska Gajek von der Deutschen Stiftung Denkmalschutz. Was steckt hinter dem Motto Netzwerke, Denkmale und Infrastruktur?
1: Bei unserem diesjährigen Motto stehen all die Bauwerke im Mittelpunkt, die unsere Gesellschaft eigentlich schon seit Generationen zusammenhalten. Das können historische Brücken sein, Bahnhöfe und Stellwerke, Schleusen oder auch Telefonanlagen. Und wir nutzen diese Infrastruktur ja täglich oder laufen und fahren an ihr vorbei und kennen dabei aber nur selten die spannenden Geschichten, die sich hinter diesen Orten unseres Alltags verbergen. Am Tag des offenen Denkmals, der bundesweit koordiniert wird durch die Deutsche Stiftung Denkmalschutz, können die Besucherinnen und Besucher landesweit dann genau diese Geschichten erleben und in die Welt dieser Denkmale eintauchen.
0: Ja, der Tag des offenen Denkmals dieses Jahr, was macht den so besonders?
1: Bundesweit öffnen hier Orte ihre Türen, die sonst eigentlich verschlossen bleiben, und dabei stehen die Gebäude selbst und das Engagement der Menschen vor Ort im Fokus. Und Besucherinnen und Besucher erfahren, wie Menschen früher unterwegs waren, wie Städte mit Wasser versorgt wurden und wie Nachrichten übermittelt wurden. Davon berichten private Denkmaleigentümer und Fachleute in Touren, Führungen oder Aktionen vor Ort, und das kostenfrei.
0: So, das hast du ja gerade schon gesagt, deutschlandweit ist die Aktion. Wie finde ich denn aber die passenden Veranstaltungen bei mir in der Region?
1: Am einfachsten geht das über die kostenfreie App zum Tag des offenen Denkmals oder über unsere Internetseite. Da gibt's alle teilnehmenden Denkmale und Veranstaltung auf einer interaktiven Karte. Man findet Such- und Filterfunktionen, einen persönlichen Merkzettel und die Erinnerungs- und Routenplanung. Und so lässt sich der Tag dann ganz individuell zusammenstellen.
0: Ja, bei uns könnt ihr am Sonntag zum Beispiel in Steinhude, Stadthagen oder in Hannover Denkmale entdecken. Alle Orte und Termine gibt's, wie gesagt, online. Einfach mal googeln. Tag des offenen Denkmals. Es gibt eine tolle Liste. Ich habe mir das Ganze schon angeschaut. Ja, und dann einfach mal wieder ein wenig die Region, die eigene Region entdecken. So macht's nämlich am meisten Spaß.
2: Okay.

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1: Einen schönen Vormittag. Die aktuellen Wetterwerte. Wunsdorf, Lute meldet 17 Grad. In Lauenau an der Eishalle sind es 20 und in Unterlüß 16 Grad. Dazu ist es verbreitet bewölkt. Im weiteren Verlauf werden die Wolken weniger. Dazu bleibt es mild. In der Nacht wird es verbreitet leicht bewölkt oder klar. Im Nienburger Land kann sich örtlich Nebel bilden. Bei Tiefstwerten zwischen 12 und 15 Grad. Morgen beginnt der Tag nach frischem Start freundlich. Später mit längeren, heiteren Abschnitten. Und am Nachmittag meist 19 bis 20 Grad. Am Sonntag zeigt sich das Wetter wieder wechselhafter und oft trüb. Am Montag setzt sich dann erneut freundlicheres Wetter durch.
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2: Ich bin Tine Klimach. Die islamistischen Terroranschläge vom 11. September 2001 in den USA sind heute genau 25 Jahre her. Es gibt verschiedene Gedenkveranstaltungen. Der Tag hatte die Weltordnung in Frage gestellt.
3: In New York und an anderen Orten der USA wird heute den tausenden Opfern der Anschläge gedacht. Am Ground Zero, dort wo die Zwillingstürme einmal standen, sollen die Namen der Opfer verlesen werden. Am 11. September 2001 entführten Terroristen insgesamt 4 Flugzeuge. Zwei davon flogen in die Türme des World Trade Centers in New York. Ein weiteres in das Pentagon nahe Washington. Ein viertes wurde von den Passagieren zum Absturz gebracht, die dadurch einen weiteren Anschlag vermieden. Aus New York, Anne Pollmann.
2: Der Vorsitzende der Innenministerkonferenz, Hamburg-Senator Andi Grote, unterstützt den Vorschlag, die Voraussetzungen für ein AfD-Verbotsverfahren zu prüfen. Eine Bund-Länder-Arbeitsgruppe wäre der nächste logische Schritt, sagte Grote dem Kölner Stadtanzeiger. Aus Sicherheitskreisen hieß es, die Innenminister von Bund und Ländern wollten nach dem Wahlerfolg der AfD in Sachsen-Anhalt den möglichen Schutz bestimmter geheimer Daten prüfen. Geschäfte, Restaurants und Dienstleister sollen künftig neben Bargeld mindestens eine digitale Bezahlmöglichkeit anbieten müssen. Das sieht ein Vorhaben von Finanzminister Klingbeil vor. Die neuen Regeln sollen nächstes Jahr umgesetzt werden. Bargeld soll weiterhin akzeptiert werden.
4: Beim Kaffee für 3 Euro soll es genauso funktionieren wie beim großen Einkauf. Eine Mindestgrenze fürs digitale Bezahlen soll es nicht geben. Extra Gebühren für Kunden auch nicht. Welches System ein Laden anbietet, darf er grundsätzlich selbst entscheiden. Ausnahmen sind zum Beispiel für Amateursportvereine oder Wohltätigkeitsverbände geplant. Klingbeils Ministerium nennt noch einen weiteren Grund für die neuen Regeln. Digitale Zahlungen hinterlassen Spuren und sollen so auch helfen, Steuerhinterziehung und Geldwäsche aufzudecken. Zoe Tassovali, Nachrichtenredaktion.
2: Bei einem schweren Reisebusunfall in der Schweiz sind 5 Menschen ums Leben gekommen. Es wurden viele weitere Urlauber verletzt, 3 darunter schwer. Der Unfall ereignete sich gestern im Kanton Graubünden. Insgesamt seien 45 Personen in dem niederländischen Bus gewesen, sagte ein Sprecher der Polizei. Die Unglücksursache ist noch unklar. Es gäbe bislang keine Erkenntnisse über Deutsche an Bord.
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1: Auf der A2 Hannover Richtung Braunschweig zwischen Kreuz Hannover-Buchholz und Lehrte wird ein Unfall aufgenommen. Dazu 2 Kilometer Stau. Die Fahrbahn ist auf 2 Fahrstreifen verengt. Bitte die Rettungsgasse bilden. In der Gegenrichtung stockt der Verkehr auf 3 Kilometern durch den vorausgegangenen Unfall. Auf der A7 Hannover Richtung Hamburg zwischen Mellendorf und Schwarmstedt stockt der Verkehr auf 6 Kilometern. Vorsichtig an das Stauende heranfahren. Frisch gemeldet, das sind die 8 aktuellsten Blitzer in der Region. Auf der B6 in Hannover-Ricklingen wird geblitzt, dazu auf der B65 in Sehnde und auf der B214 in Wietzen-Pennigsel. Außerdem steht ein Blitzer in Celle-Blumlage-Altstadt auf der 77er Straße. In Hannover-Lahe wird auf der Kirchhorster Straße kontrolliert, Ecke Drive-In. In Neustadt-Averheu steht ein Blitzer auf der Averheuer Straße, 90 Meter vor der Feuerwehr. Und in der Wedemark wird geblitzt, in Geilhof auf der Kaltenweider Straße und in Scherenbostel auf der Langenhagener Straße. Weitere Blitzer in der Region stehen natürlich auch auf der Meerradio-Website und in unserer App. Gute Fahrt!
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5: Datenschutz klingt ja erstmal ziemlich trocken, wird aber spätestens dann spannend, wenn die eigenen Daten plötzlich beim Falschen landen. Und das passiert in Niedersachsen leider immer häufiger. Im ersten Halbjahr wurden knapp 1250 Datenschutzpannen gemeldet, 58% mehr als noch im Vorjahr. Häufig werden da sensible Daten falsch verschickt. Gleichzeitig nehmen aber auch die Phishing-Angriffe zu. Der Datenschutzbeauftragte des Landes rät deshalb vor allem zu mehr Vorsicht und zu Zwei-Faktor-Authentifizierung. Sicher ist am Ende des Tages immer das

jetzt nochmal die Motivation zusammensammeln. Ne? Nochmal vielleicht ein Käffchen kochen in der Kaffeeküche und dann reinstarten so allmählich ab in Richtung Wochenende. Wir begleiten euch natürlich sehr, sehr gerne. Ich bin's, René Oliver. Ich grüße euch.

0: aus dem Wasser heißt es seit Montag am Steinhuder Meer. Hier ist Meerradio für euch. Freitagmittag zum ersten Mal. Seit 2019 gilt wieder Badeverbot wegen, Achtung, zu vieler Blaualgen. Die können gesundheitlich nämlich ziemlich unangenehm werden. Fabian Daschkowski vom Gesundheitsamt. Warum ist die Lage dieses Jahr so ernst, dass Baden verboten werden musste?
1: Hintergrund ist da einmal, ich sag mal, die Witterungsbedingungen. Das ist immer abhängig von verschiedenen Faktoren. Sei es die Sonneneinstrahlung, wie ist gerade auch die Windrichtung, wie sind die Temperaturen. Das Gewässer neigt grundsätzlich schon mal dazu, Blaualgen zu bilden, auch dann eben häufiger mit Warnung. Jetzt ist aber eben so, dass wir eine neue Empfehlung vom Umweltbundesamt umsetzen, die letztlich die Werte, die für ein Badeverbot sprechen, beziehungsweise zu einem Badeverbot führen, drastisch gesenkt haben. Das heißt, wir haben ungefähr eine Reduzierung um ein Drittel dort, was die Werte angeht, sodass wir eher in einem Badeverbot landen als vorher auch noch bei einer Warnung.
0: Ja, und deswegen sind jetzt auch Vorsichtsmaßnahmen getroffen worden, die Badesaison eine Woche früher beenden.
1: Wenn man natürlich nur ein bisschen Wasserkontakt hat, ist es wenig kein Problem, aber es geht insbesondere darum, dass man dort kein Wasser verschluckt und etwas. Deswegen ist es auch so, dass wir mit Hilfe von Rangern, die vor Ort sind, auch aus den zuständigen Kommunen, dort auch Absperrungen haben, die getroffen werden. Sprich, mit Flatterbändern wird dort eine Art Barriere sichtbar aufgebaut. Man hat Aushänge, sei es die Badeprofile, die dann dort mit entsprechenden Informationen versehen werden und auch weitere Aushänge an sichtbaren Stellen, sodass dort auch wirklich alle Personen das Ganze gut sichtbar auch mitbekommen.
0: Ja, warum die Blaualgen ausgerechnet jetzt so spät und dann auch noch so heftig kommen, weiß man noch nicht. Das Gesundheitsamt untersucht es gerade. Klar ist aber, das Problem gibt es aktuell nicht nur am Steinhuder Meer.
1: Wir haben einmal das komplette Steinhuder Meer mit den beiden Badestellen betroffen und die Ricklinger Kiesteiche, also sprich das Ricklinger Bad, den großen Teich, den 7-Meter-Teich und auch den Dreiecksteich, die auch mit einem Badeverbot belegt sind.
0: Also bitte wirklich ans Badeverbot halten, besonders auf Kinder und Hunde achten. Bei uns können Blaualgen für Durchfall, Erbrechen, Hautreizung sorgen, für Kinder und Tiere im schlimmsten Fall.

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1: Hallo, Neustadt, Pockenhagen, Marklohe am Weserufer und Stetten melden jeweils 19 Grad, dazu ist es verbreitet bewölkt. Im weiteren Verlauf lockert es mehr und mehr auf, dazu bleibt es mit 18 bis 20 Grad angenehm. In der kommenden Nacht ist es überwiegend gering bewölkt, örtlich kann sich vor allem im flacheren Land wieder etwas Nebel bilden. Morgen beginnt der Tag freundlich, später gibt es fast überall längere, helle Abschnitte bei 19 bis 20 Grad. Am Sonntag wird es dann vielerorts wechselhafter und eher trüb, mit einzelnen Schauern vor allem am Vormittag. Zum Wochenstart setzt sich in der Steinhuder Meerregion wieder aufgelockertes Wetter durch.
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1: A2 Hannover. Zwischen der Einfahrt Rehren und Lauenau 3 Kilometer Stau. Dort sind wegen Bergungsarbeiten der rechte Fahrstreifen und der Standstreifen gesperrt. Die Fahrbahn ist auf 2 Fahrstreifen verengt. Auf der A7 Hannover Richtung Hamburg zwischen Mellendorf und Westenholz stockt der Verkehr auf 9 Kilometern vor einer Baustelle. Bitte vorsichtig an das Stauende heranfahren.
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1: Diese 8 Blitzer habt ihr uns zuletzt gemeldet. Auf der B6 in Hannover-Ricklingen und auf der B214 in Wietzen-Pennigsel wird geblitzt. Dazu in Garbsen-Stehlingen auf der Osterwalder Straße Ecke Dieselstraße. In Hannover-Linden-Süd steht ein Blitzer auf der Ritter-Brüning-Straße kurz nach der Bäckerei. Weiter geht es in Neustadt auf der Hannoverschen Straße Ecke Brüder-Grimm-Weg und in Neustadt-Averheu auf der Averheuer Straße 90 Meter vor der Feuerwehr. Und in der Wedemark wird geblitzt. In Scherenbostel auf der Langenhagener Straße und in Geilhof auf der Kaltenweider Straße. Einen Überblick über alle aktuellen Blitzer findet ihr auch online auf der Meerradio-Website und in unserer App. Kommt gut durch.
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Und ist wieder ordentlich Musik geplant. Hier ist mehr Radio für euch. Freitag in Garbsen spielen nämlich ab 19 Uhr die Popcats. Ja, gleichzeitig gibt es in Lute Live-Musik von Beatles bis Pink. Und wer lieber selbst am Mikro ein bisschen was machen möchte, ab 20 Uhr ist Karaoke in Asendorf angesagt. Morgen das große Dorffest in Landringhausen. Ihr merkt schon, das Wochenende ist pickepacke voll. Und wenn ihr sagt, ja, das ging mir jetzt alles viel zu schnell, gar kein Problem, checkt unsere Homepage mehrradio.de. Der Eventkalender ist auch pickepacke voll. Hier ist René Oliver. Rabel, turn up.

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1: Na, ich glaub, mein Schwein pfeift. Hier ist mehr Radio Freitag. Ich kann mich noch genau dran erinnern, als man mir als Kind das erste Mal den Mittelfinger gezeigt hat. Aber ich war schockiert und war richtig beleidigt. Heute, muss man sagen, juckt mich der gute alte Stinkefinger nun überhaupt gar nicht mehr. Aber wer ist eigentlich irgendwann mal auf diese Idee gekommen, um zu sagen, ja, hör mal, dieser Finger ist ab sofort eine Beleidigung, Kollege David Himmelreich.
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3: Es waren natürlich mal wieder die Römer. Die kannten den Finger als Digitus Impudicus, also Digitus Finger. Und Impudicus heißt im wahrsten Sinne des Wortes schamlos oder unverschämt. Der unverschämte Finger also. Wer diese Geste genau erfunden hat, weiß keiner so richtig. Es war wohl einfach eine Volksgeste. Hat wohl auch damit zu tun, dass die Gesamtkonstellation aus ausgestreckten Mittelfinger und den angewinkelten Nachbarfingern eine phalloide Anmutung hat. Was das bedeutet, liebe Kinder, fragt am besten eure Eltern. Manche Quellen berichten auch davon, dass römische Strichjungen sich auf den Straßen zu erkennen gaben, indem sie den Mittelfinger in ihr Kopfhaar schoben. Der Finger hatte also schon damals eine anstößige Bedeutung. Das hat sich übers Mittelalter bis heute durchgezogen. Steht ja sogar im Strafgesetzbuch als beleidigende Geste, als Zeichen für Nichtrespekt. Wenn einem jemand den Mittelfinger zeigt, kann man die Person anzeigen. Wer zum Beispiel im Straßenverkehr das Ganze macht, muss mit einer hohen Geldstrafe rechnen. Bis zu 4.000 Euro kann das kosten. Sogar eine Haftstrafe ist möglich. Immun gegen alle Mittelfinger der Welt seid ihr auf jeden Fall, wenn ihr ab und zu mal auf mehrradio.de geht und da in unserer Audiothek vorbeischaut und euch noch ganz viele Folgen Wissen zum Mitnehmen anhört.
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1: Schönen Mittag aus der Meerradio-Wetterredaktion. Derzeit melden Landesbergen beim Kraftwerk, Steimke und Hambüren jeweils 19 Grad. Dazu ist es verbreitet bewölkt. Gegen Mittag fällt stellenweise etwas Regen, am ehesten im Nienburger Land. Sonst bleibt es meist trocken und nur schwach windig. Später am Tag lockert es etwas auf. Der Abend verläuft dann überwiegend trocken und gering bewölkt. In der Nacht kühlt es auf etwa 13 bis 15 Grad ab. Morgen beginnt der Tag nach frischem Start meist freundlich. Am Nachmittag wird es mit 19 bis 20 Grad angenehm. Am Sonntag zeigt sich das Wetter wieder grauer, teils mit einzelnen Schauern. Zum Wochenstart setzt sich dann erneut aufgelockertes Wetter durch.
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2: Ich bin Tine Klimach. Die mit dem Iran verbündeten Houthi-Rebellen haben jemenitischen Regierungsquellen zufolge eine strategisch gelegene Insel in der Meerenge Bab al-Mandab erobert. Die Insel liegt ganz am südlichen Ende der Meerenge, die den Golf von Aden mit dem Roten Meer verbindet. Mit den jüngsten Vorstößen kontrollieren die Houthi nun die gesamte Küste des Roten Meeres im Jemen. Der für den Welthandel enorm wichtige Schifffahrtsweg dürfte damit noch stärker bedroht werden als bisher. Bundesarbeitsministerin Bärbel Baas verspricht Vertrauen, Schutz für angehende Rentnerinnen und Rentner. Die abschlagsfreie Rente nach 45 Versicherungsjahren werde nicht kurzfristig abgeschafft, sagte sie im Bundestag.
3: Das Thema Rente nach 45 Versicherungsjahren ist im Gespräch. Ich will den Menschen, die gerade Angst haben, dass es übermorgen abgeschafft wird und dass ihre Verträge, die sie jetzt abgeschlossen haben, schon nicht mehr gelten. Es wird einen Vertrauensschutz geben, darauf können sich alle verlassen.
2: Bei den aktuellen Haushaltsverhandlungen verantwortet Bundessozialministerin Baas den größten Einzeletat. Ihr Etat umfasst insgesamt ein Volumen von über 200 Milliarden Euro. Die Terroranschläge vom 11. September in den USA sind heute genau 25 Jahre her. Es gibt verschiedene Gedenkveranstaltungen. Islamistische Terroristen hatten entführte Flugzeuge unter anderem in die Türme des World Trade Centers in New York gesteuert.
4: Hier in Washington schlug ein Flugzeug eine tiefe Schneise ins Pentagon. Und wie jedes Jahr werden auch hier an der Stätte des Terrors die Namen der Opfer verlesen. Präsident Trump wird wohl dabei sein, denn an Ground Zero in New York, wo er eigentlich eine Rede halten wollte, haben die Veranstalter ihm den Mund verboten. Keine politischen Ansprachen, nur Gedenken und Namen. Diese Woche machte Trump Schlagzeilen mit der Behauptung, er habe am Tag nach den Terroranschlägen an Ground Zero beim Aufräumen geholfen, was große Zweifel weckt, denn keiner hat ihn gesehen. Aus den USA, Tina Eck.
2: Die Verbraucherzentralen warnen vor mangelnden Hinweisen auf künftige Erhöhungen von Krankenkassenbeiträgen. Die Chefin des Bundesverbands, Ramona Popp, sagte der dpa, es sei ein Unding, dass Krankenkassen ihre Versicherten nicht mehr über steigende Zusatzbeiträge informieren müssten. Damit werde ein Sonderkündigungsrecht faktisch ausgehöhlt. Die Bundesregierung müsse diesen Fehler korrigieren.
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1: Aktuell auf den Straßen auf der A2 Hannover Richtung Dortmund. Zwischen der Einfahrt Rehren und Lauenau gibt es 3 Kilometer Stau. Wegen Bergungsarbeiten sind der rechte Fahrstreifen und der Standstreifen gesperrt. Die Fahrbahn ist auf 2 Fahrstreifen verengt. Bitte die Rettungsgasse bilden. Auf der A7 Hannover Richtung Hamburg zwischen Mellendorf und Westenholz stockt der Verkehr auf 9 Kilometern vor der Baustelle. Fahrt vorsichtig an das Stauende heran. In Hannover zwischen Hannover-Langenhagen und Hannover-Herrenhausen gibt es einen Fahrzeugkorso mit einem langsamen Fahrzeug. Frisch gemeldet, das sind die 8 aktuellsten Blitzer in der Region. Auf der B6 in Hannover-Ricklingen und auf der B214 in Wietzen wird geblitzt. Dazu in Celle-Blumlage-Altstadt auf der 77er Straße und in Hannover-Herrenhausen auf der Haltenhoff-Straße. In Hannover-Linden-Süd steht ein Blitzer auf der Ritter-Brüning-Straße, kurz nach der Bäckerei. Außerdem in Neustadt-Averheu auf der Averheuer Straße, 90 Meter vor der Feuerwehr. In Neustadt wird auch auf der Hannoverschen Straße kontrolliert, Ecke Brüder-Grimm-Weg. Und in der Wedemark auf der Kaltenweider Straße in Geilhof. Weitere Blitzer in der Region stehen natürlich auch auf der Meerradio-Website und in unserer App. Gute Fahrt!
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1: Moin. Derzeit melden Neustadt am Klinikum und Linzburg 19 Grad. In Bückeburg sind es 17. Dazu ist es verbreitet bewölkt. Im weiteren Verlauf wird es trockener. Zum Abend lockern die Wolken hier und da auf. Die Temperaturen liegen heute bei milden 18 bis 20 Grad. In der Nacht bleibt es überwiegend trocken. Im Nienburger Land kann sich örtlich Nebel bilden. Morgen zeigt sich das Wetter freundlich bis leicht bewölkt und bleibt angenehm mit bis zu 20 Grad. Am Sonntag wird es wieder etwas trüber. Zeitweise sind einzelne Schauer möglich. Am Montag setzt sich dann erneut aufgelockertes Wetter durch.
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1: Vorsicht auf der A2 Hannover Richtung Dortmund zwischen Hannover-Langenhagen und Hannover-Herrenhausen. Dort sind ein langsames Fahrzeug und ein Fahrzeug Corso unterwegs. Auf der A7 Hannover Richtung Hamburg zwischen Mellendorf und Westenholz staut es sich vor der Baustelle auf 10 Kilometern. Fahrt vorsichtig an das Stauende heran.
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1: Diese 8 Blitzer habt ihr uns zuletzt gemeldet. Auf der B6 in Hannover-Ricklingen und auf der B214 in Wietzen wird geblitzt. Dazu in Celle-Blumlage-Altstadt auf der 77er Straße. In Hannover-Linden-Süd steht ein Blitzer auf der Ritter-Brüning-Straße kurz nach der Bäckerei. Weiter geht es in Neustadt auf der Hannoverschen Straße Ecke Brüder-Grimm-Weg. Außerdem wird in Neustadt-Averheu auf der Averheuer Straße kontrolliert, 90 Meter vor der Feuerwehr. Und in der Wedemark wird geblitzt. In Scherenbostel auf der Langenhagener Straße und in Geilhof auf der Kaltenweider Straße. Einen Überblick über alle aktuellen Blitzer findet ihr auch online auf der Meerradio-Website und in unserer App. Kommt gut durch.
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1: Moin. Im Moment melden Langenhagen beim Rathaus 20 Grad und Drakenburg 19. Dazu ist es verbreitet bewölkt. Später lockert es aber auf, einzelne Schauer klingen ab und der Wind bleibt meist schwach. In weiten Teilen unserer Region bleibt es durch die Nacht trocken. Im Nienburger Land kann sich zum Morgen örtlich Nebel bilden. Morgen zeigt sich das Wetter angenehm. Nach frischem Start mit 12 bis 14 Grad steigen die Werte am Nachmittag auf 20 bis 21 Grad. Am Sonntag wird es wieder trüber. Zeitweise sind auch Schauer dabei. Zum Wochenstart setzt sich dann erneut aufgelockertes Wetter durch.
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2: Ich bin Tine Klimach. Arbeitsministerin Bärbel Bass hält an einer umfassenden Rentenreform fest. Im Bundestag machte sie aber ein Versprechen. Wer kurz vor der Rente steht, soll sich auf Vertrauensschutz verlassen können.
3: Die abschlagsfreie Rente nach 45 Versicherungsjahren ist seit Monaten sehr stark umstritten. Die Rentenkommission will sie abschaffen und Bas unterstützt diesen Vorschlag. Es soll aber gleichzeitig Übergangsfristen geben, damit sich die Regeln nicht plötzlich für Menschen ändern, die kurz vor dem Ruhestand stehen. Bas sagt, ohne Reformen drohen auf Dauer höhere Beiträge oder niedrigere Renten. Außerdem will sie Menschen besser absichern, die aus gesundheitlichen Gründen nicht bis ins hohe Alter arbeiten können. Zoe Tassovali, Nachrichtenredaktion.
2: In gut einer Woche wird in Mecklenburg-Vorpommern und in Berlin eine neue Landesregierung gewählt. In Mecklenburg-Vorpommern können den Umfragen zufolge AfD und SPD mit vielen Stimmen rechnen. In Berlin Linke und CDU. Das unterstreichen auch aktuelle Daten unter anderem aus dem ZDF-Politbarometer.
4: Auf 37% kann die AfD dem aktuellen ZDF-Politbarometer zufolge in Mecklenburg-Vorpommern hoffen. 3 Punkte dahinter liegt die SPD von Ministerpräsidentin Schwesig. Sie zieht, vielem Land vertrauen ihr und wollen sie wieder als Landeschefin. In Berlin kommt die Linke den ZDF-Zahlen nach auf 23% und damit auf Platz 1. Es folgt die CDU mit 21%. Gewählt wird in Mecklenburg-Vorpommern und der Hauptstadt am 20. September. Aus Berlin, Lea Matschullert.
2: Die mit dem Iran verbündeten Houthi-Rebellen erhalten weitreichenden Zugriff auf eine der wichtigsten Schifffahrtsrouten der Welt. Sie haben eine strategisch gelegene Insel erobert. Die Insel liegt ganz am südlichen Ende der Meerenge, die den Golf von Aden mit dem Roten Meer verbindet. Die Houthi hatten dort in den vergangenen Jahren mehrfach Schiffe angegriffen und teils versenkt oder diese gekapert. Bei einem schweren Reisebusunfall in der Schweiz sind 5 Menschen ums Leben gekommen. Es wurden viele weitere Urlauber verletzt, 3 darunter schwer. Der Unfall ereignete sich gestern im Kanton Graubünden. Insgesamt seien 45 Personen in dem niederländischen Bus gewesen, sagte ein Sprecher der Polizei. Die Unglücksursache ist noch unklar. Es gebe bislang keine Erkenntnisse über Deutsche an Bord.
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1: Vorsicht auf der A2 Dortmund Richtung Hannover. Auf Höhe Hannover-Bodfeld liegen Gegenstände auf der Fahrbahn. Auf der A7 Hannover Richtung Hamburg zwischen Großburg-Wedel und Westenholz staut es sich vor der Baustelle auf 15 Kilometern. Fahrt vorsichtig an das Stauende heran. Wenn ihr euch auskennt, umfahrt das Gebiet weiträumig. Hier kommen die 8 aktuellsten Blitzer für die Steinhuder Meerregion. Auf der B214 in Wietzen wird geblitzt. Dazu in Hannover-Hainholz auf der Schulenburger Landstraße und in Hannover-Herrenhausen auf der Haltenhoffstraße. In Hannover-Linden-Süd steht ein Blitzer auf der Ritter-Brüning-Straße kurz nach der Bäckerei. Weiter geht's in Langenhagen-Langenfort auf der Konrad-Adenauer-Straße Ecke Schönefelder-Straße. In Neustadt-Averheu wird auf der Averheuer-Straße kontrolliert, 90 Meter vor der Feuerwehr. Außerdem steht in Neustadt auf der Hannoverschen Straße ein Blitzer Ecke Brüder-Grimm-Weg. Und in der Wedemark in Geilhof auf der Kaltenweider-Straße. Weitere aktuelle Blitzer in der Region gibt's auch jederzeit online und in unserer Meerradio-App. Gute Fahrt!
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1: Hallo, Neustadt Otternhagen, Barsinghausen an der Freilichtbühne und Burg Wedel melden jeweils 20 Grad, dazu ist es verbreitet bewölkt. Heute Nachmittag bleibt es wechselhaft mit örtlich noch einzelnen Schauern, später wird es in unserer Region trockener, zum Abend hin werden die Wolken weniger. In der Nacht bleibt es meist trocken, stellenweise kann sich vor allem im Nienburger Land wieder Nebel bilden, dazu sinken die Werte auf etwa 12 bis 15 Grad. Morgen startet der Tag freundlich. Nach Auflösung letzter Frühnebelfelder setzt sich tagsüber fast überall ein angenehmer Mix aus Wolken und sonnigen Abschnitten durch, mit Höchstwerten zwischen 20 und 21 Grad. Am Sonntag zeigt sich der Himmel wieder öfter grau. Im Tagesverlauf sind einzelne Schauer möglich. Zum Wochenstart wird es dann wieder etwas aufgelockerter.
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1: Blick auf die Straßen rund ums Steinhuder Meer. Auf der A7 Hannover Richtung Hamburg staut es sich zwischen Großburg-Wedel und Westenholz auf 15 Kilometern vor der Baustelle. Fahrt vorsichtig an das Stauende heran. Wenn ihr euch auskennt, umfahrt das Gebiet weiträumig. Diese 8 Blitzer habt ihr uns zuletzt gemeldet. In Hannover-Fahrenheide steht ein Blitzer auf der Dresdner Straße, 130 Meter vor dem Park. Dazu in Langenhagen-Langenfort auf der Konrad-Adenauer-Straße, Ecke Schönefelder Straße. In Neustadt-Averheu wird auf der Averheuer Straße geblitzt, 90 Meter vor der Feuerwehr. Und in Neustadt auf der Hannoverschen Straße, Ecke Brüder-Grimm-Weg. Auf der B214 in Wietzen wird ebenfalls kontrolliert. In der Wedemark wird geblitzt, auf der Kaltenweider Straße in Geilhof und auf der Langenhagener Straße in Scherenbostel. Außerdem steht in Hannover-Herrenhausen ein Blitzer auf der Haltenhoffstraße. Einen Überblick über alle aktuellen Blitzer findet ihr auch online auf der Meerradio-Website und in unserer App. Kommt gut durch.
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1: Hallo, Garbsen-Stehlingen meldet 20 Grad, Alden im Obstlehrgarten 18 und Hespe 19 Grad. Dazu ist es verbreitet bewölkt. Am Nachmittag ziehen noch einzelne Schauer durch, später lockert es auf und zum Abend wird es an den meisten Orten freundlicher. In weiten Teilen unserer Region folgt auf die frische Nacht ein trockener Start in den Samstag. Danach gibt es längere sonnige Abschnitte und am Nachmittag meist trockenes, angenehmes Wetter bei 20 bis 21 Grad. Am Sonntag ist es zunächst oft grau, später sind einzelne Schauer möglich. Dazu bleibt es mit 16 bis 19 Grad spürbar kühler. Am Montag setzt sich dann wieder aufgelockertes Wetter durch. Im Nienburger Land kann die Nacht örtlich neblig starten.
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2: Ich bin Thomas Bleskin. Wer im Laden, Restaurant oder beim Friseur bezahlen will, soll künftig die Wahl zwischen Bargeld und digitaler Zahlung haben. Bundesfinanzminister Klingbeil plant, dass Unternehmen zusätzlich zum Bargeld mindestens eine gängige Bezahlmöglichkeit per Karte, Handy oder Uhr anbieten müssen. Das soll auch für kleine Beträge gelten.
3: Beim Kaffee für 3 Euro soll es genauso funktionieren wie beim großen Einkauf. Eine Mindestgrenze fürs digitale Bezahlen soll es nicht geben. Extra Gebühren für Kunden auch nicht. Welches System ein Laden anbietet, darf er grundsätzlich selbst entscheiden. Ausnahmen sind zum Beispiel für Amateursportvereine oder Wohltätigkeitsverbände geplant. Klingbeils Ministerium nennt noch einen weiteren Grund für die neuen Regeln. Digitale Zahlungen hinterlassen Spuren und sollen so auch helfen, Steuerhinterziehung und Geldwäsche aufzudecken. Zoe Tassovali, Redaktion.
2: Die AfD-Bundestagsfraktion hat nach eigenen Angaben Strafanzeige gegen Bundeskanzler Merz gestellt. Anlass ist eine Äußerung des Kanzlers während der Haushaltsberatungen im Bundestag. Merz hatte die AfD-Forderung nach sogenannter Remigration als ethnische Säuberung nach Herkunft und Hautfarbe bezeichnet.
4: Merz genießt als Bundestagsabgeordneter einen besonderen Schutz. Laut Grundgesetz darf ein Abgeordneter zu keiner Zeit wegen einer Äußerung im Parlament gerichtlich verfolgt werden. Es gibt allerdings eine Ausnahme: verleumderische Beleidigungen. Das sieht der parlamentarische Geschäftsführer der AfD-Fraktion Brandner im aktuellen Fall gegeben. Behörden dürfen gegen einen Abgeordneten ermitteln. Für eine Anklage muss der Bundestag allerdings über die Aufhebung der Immunität entscheiden. David Riemer, Berlin.
2: Der Welthandel könnte durch einen neuen Vorstoß der Houthi-Rebellen im Jemen zusätzlich unter Druck geraten. Nach Angaben jemenitischer Regierungsquellen haben sie eine wichtige Insel am Eingang zum Roten Meer erobert. Durch die betroffene Meerenge verläuft eine der wichtigsten Handelsrouten zwischen Europa und Asien. Die USA erinnern heute an die Terroranschläge vom 11. September 2001, die sich zum 25. Mal jähren. Im Mittelpunkt stehen Gedenkveranstaltungen in New York, am Pentagon bei Washington und in Pennsylvania. Angehörige verlesen am früheren World Trade Center die Namen der fast 3000 Todesopfer. Erstmals ist dort auch eine Schweigeminute für Menschen vorgesehen, die später an den Folgen der Anschläge starben.
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1: Auf der A7 Hannover Richtung Hamburg zwischen Großburg-Wedel und Westenholz staut es sich auf 15 Kilometern vor der Baustelle. Fahrt vorsichtig an das Stauende heran. Wenn ihr euch auskennt, umfahrt das Gebiet weiträumig. Auf der A352 Hannover West Richtung Hannover Nord zwischen Langenhagen-Kaltenweide und dem Dreieck Hannover Nord gibt es 5 Kilometer Stau. Werfen wir einen Blick auf die 8 aktuellsten Blitzer rund ums Steinhuder Meer. Auf der B214 in Wietzen wird geblitzt. Dazu in Garbsen-Frielingen auf der Bürgermeister-Wehrmann-Straße und in Hannover-Herrenhausen auf der Haltenhoff-Straße. In Neustadt steht ein Blitzer auf der Hannoverschen Straße Ecke Brüder-Grimm-Weg. Außerdem wird in Neustadt-Averheu auf der Averheuer Straße geblitzt, 90 Meter vor der Feuerwehr. Weiter geht es in Langenhagen-Langenfort auf der Konrad-Adenauer-Straße Ecke Schönefelder Straße. Und in der Wedemark wird geblitzt, in Geilhof auf der Kaltenweider Straße und in Scherenbostel auf der Langenhagener Straße. Alle weiteren Meldungen findet ihr wie immer auch auf der Meerradio-Website und in unserer App. Kommt gut durch.
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5: Achtung, Notfall in Wunstorf. Euer schneller Einsatz ist gefragt. Ihr habt ja bestimmt am Rande mitbekommen, mitbekommen, dass am Sonntag Kommunalwahl in Niedersachsen ist. Von 8 bis 18 Uhr haben die Wahllokale geöffnet und dafür werden natürlich eine Menge Wahlhelfer gebraucht. Das Problem ist, ganz viele haben sich spontan krank gemeldet. Tja, und jetzt? Jetzt werden schnell neue Leute gesucht. Meldet euch bei der Stadt Wunstorf, wenn ihr am Sonntag Zeit und Lust habt, für einen kleinen Obolus einzuspringen. Wahlen@wunstorf.de. Einfach eine kurze Mail schreiben und sagen, jo!

Freitagnachmittag wünsche ich euch. Das ist Mile mit Sad Boy Summer hier bei uns bei Meerradio. Und so lang. Schönen Freitagnachmittag wünsche ich euch. Das ist Mile mit Sad Boy Summer hier bei uns bei Meerradio. Und

0: 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Am Freitag am Steinhuder Meer ist seit Montag schon Badeverbot. Das erste Mal seit 2019. Grund? Blaualgen. Der Name ist allerdings trügerisch, denn eigentlich sind das Bakterien, nämlich die sogenannten Cyanobakterien. Weil die für heftige gesundheitliche Probleme sorgen können, hat das Gesundheitsamt der Region Hannover die Badestellen jetzt abgesperrt, weiß Fabian Daschkowski, Leiter der Umwelthygiene beim Gesundheitsamt. Was ist denn dieses Jahr aber anders, dass es für ein Verbot fürs Baden reicht?
1: Hintergrund ist da einmal, ich sag mal, die Witterungsbedingungen. Das ist immer abhängig von verschiedenen Faktoren, sei es die Sonneneinstrahlung, wie ist gerade auch die Windrichtung, wie sind die Temperaturen. Das Gewässer neigt grundsätzlich schon mal dazu, Blaualgen zu bilden, auch dann eben häufiger mit Warnung. Jetzt ist aber eben so, dass wir eine neue Empfehlung vom Umweltbundesamt umsetzen, die letztlich die Werte, die für ein Badeverbot sprechen, beziehungsweise zu einem Badeverbot führen, drastisch gesenkt haben. Das heißt, wir haben ungefähr eine Reduzierung um ein Drittel dort, was die Werte angeht, sodass wir eher in einem Badeverbot landen als vorher auch noch bei einer Warnung.
0: Deswegen sind jetzt auch Vorsichtsmaßnahmen getroffen worden, die die Badesaison eine Woche früher beenden.
1: Wenn man natürlich nur ein bisschen Wasserkontakt hat, das ist wenig, kein Problem, aber es geht insbesondere darum, dass man dort kein Wasser verschluckt und etwas. Deswegen ist es auch so, dass wir mit Hilfe von Rangern, die vor Ort sind, auch aus den zuständigen Kommunen, dort auch Absperrungen haben, die getroffen werden. Sprich, mit Flatterbändern wird dort eine Art Barriere sichtbar aufgebaut. Man hat Aushänge, sei es die Badeprofile, die dann dort mit entsprechenden Informationen versehen werden und auch weitere Aushänge an sichtbaren Stellen, sodass dort auch wirklich alle Personen das Ganze gut sichtbar auch mitbekommen.
0: Warum die Vermehrung jetzt relativ spät auftritt und dann auch noch so doll, das untersucht das Gesundheitsamt gerade. Einen direkten Hinweis gibt es aber.

0: Aber noch nicht. Aber es betrifft halt auch nicht nur das Steinhuder Meer.
1: Wir haben einmal das komplette Steinhuder Meer mit den beiden Badestellen getroffen und die Ricklinger Kiesteiche. Also sprich das Ricklinger Bad, den großen Teich, den 7-Meter-Teich und auch den Dreiecksteich, die auch mit einem Badeverbot belegt sind.
0: Bitte haltet euch also dran und achtet vor allem auf Hunde und Kinder. Denn nicht nur für Erwachsene kann es mit Durchfall, Erbrechen, Haut- und Atemwegsreizungen unangenehm werden. Für Tiere und Kinder kann es sogar lebensgefährlich sein.

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1: Schönen Nachmittag aus der Meerradio-Wetterredaktion. Momentan messen wir in Hemmingen 21 Grad und in Walsrode im Weltvogelpark 20. Dazu ist es verbreitet bewölkt. Örtlich fällt am Nachmittag etwas Regen. Später lockert es auf und in weiten Teilen unserer Region wird der Abend angenehmer bei leichtem Wind. In der Nacht wird es trockener. Im Nienburger Land und im südlichen Heidekreis kann sich stellenweise Nebel bilden. Morgen startet der Tag freundlich. Am Nachmittag gibt es vielerorts Auflockerungen. Dazu wird es mit 20 bis 21 Grad angenehm. Am Sonntag zieht es wieder häufiger zu. Zeitweise sind Schauer dabei und die Luft bleibt mit 16 bis 19 Grad spürbar kühler. Am Montag setzt sich dann erneut aufgelockertes Wetter durch.
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1: Vorsicht auf der A352 Hannover West Richtung Hannover Nord zwischen Hannover Flughafen und Langenhagen-Kaltenweide liegt eine Motorhaube auf der Fahrbahn. Zwischen Langenhagen-Kaltenweide und dem Dreieck Hannover Nord staut es sich auf 3 Kilometer. Auf der A7 Hannover Richtung Hamburg zwischen Großburg-Wedel und Westenholz staut es sich vor der Baustelle auf 10 Kilometer. Fahrt vorsichtig an das Stauende heran. Hier kommen die 8 aktuellsten Blitzer für die Steinhuder Meerregion. Auf der B214 in Wietzen wird geblitzt, dazu in Garbsen-Frielingen auf der Bürgermeister-Wehrmann-Straße. In Hannover-Fahrenheide steht ein Blitzer auf der Dresdner Straße, 130 Meter vor dem Park. Außerdem wird in Hannover-Herrenhausen auf der Haltenhoff-Straße kontrolliert und in Hannover-Ricklingen auf dem Ricklinger Stadtweg. In Neustadt-Averheu steht ein Blitzer auf der Averheuer Straße, 90 Meter vor der Feuerwehr. Und in Neustadt auf der Hannoverschen Straße, Ecke Brüder-Grimm-Weg. Dazu in der Wedemark in Geilhof auf der Kaltenweider Straße. Weitere aktuelle Blitzer in der Region gibt es auch jederzeit online und in unserer Meerradio-App. Gute Fahrt!
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0: 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Gleich 20 Minuten vor drei. Mitten in Nienburg steht bald eine Kiste, in der es im Hochsommer ganz bewusst ein bisschen angenehmer werden soll. Klingt erstmal irgendwie komisch, steckt aber eine ziemlich spannende Idee dahinter, die sogenannte Klimakiste. Und dafür gibt's jetzt ordentlich Unterstützung vom Land. Kollege Tom Schneider.
1: Rund 97.000 Euro Fördergeld bekommt die Klimaschutzagentur Mittelweser für das Projekt Rat und Tat fürs Klima in Nienburg. Geplant ist eine mobile und begehbare Klimakiste. Mit Pflanzen, Wasser und Schatten soll darin an heißen Tagen ein angenehmeres Mikroklima entstehen. Gleichzeitig können sich Besucher dort anschauen, wie Städte mit zunehmender Hitze umgehen können. Die Kiste soll also Aufenthaltsort und kleines Klimaschutz-Lernangebot in einem werden. Dazu kommt eine überdachte Abstellanlage für Fahrräder mit Lademöglichkeiten für E-Bikes. Damit richtet sich das Projekt auch gezielt an Radtouristen, die zum Beispiel auf dem Weserradweg unterwegs sind. Später soll die mobile Klimakiste außerdem an anderen Orten im Landkreis Nienburg eingesetzt werden.
0: Die Klimakiste ist aber nicht nur für Touristen gedacht. Auch Schulen, Familien und andere Gruppen können sie natürlich nutzen und ganz praktisch was über Klimaschutz und nachhaltige Mobilität lernen.

0: soweit. Es werden Kreuze gemacht. Niedersachsen wählt bei der Kommunalwahl. Aber bei Kommunalwahlen, da wird der Stimmzettel auch schnell mal ein bisschen komplizierter. 3 Stimmen, mehrere Zettel, vielleicht noch Bürgermeister oder Landrat dazu. Was muss ich denn aber eigentlich wissen, bevor ich mein Kreuz oder besser gesagt meine Kreuze mache? Wir machen den schnellen Wahlcheck. Kollege Tom Schneider, erstmal, was wählen wir denn überhaupt am Sonntag alles?
1: Alles, was direkt vor unserer Haustür Politik macht. Also zum Beispiel Stadt- und Gemeinderäte, Kreistage und in der Region Hannover die Regionsversammlung. Je nach Wohnort kommen Orts- oder Stadtbezirksräte dazu. Und in vielen Kommunen werden außerdem Bürgermeister, Landräte oder der Regionspräsident direkt gewählt. Deshalb kann es auch sein, dass ihr im Wahllokal gleich mehrere Stimmzettel bekommt.
0: Und jetzt wird es auch ein bisschen komplizierter. Wie viele Kreuze darf ich denn machen?
1: Bei den Räten und Kreistagen hast du pro Stimmzettel 3 Stimmen. Die kannst du ziemlich frei verteilen. Alle 3 an eine Person oder Liste, das nennt sich kumulieren, oder du verteilst sie auf verschiedene Personen und sogar verschiedene Parteien, das ist panaschieren. Bei einer Direktwahl, also zum Beispiel für den Bürgermeister, hast du dagegen nur eine Stimme. Deshalb am besten jeden Stimmzettel kurz anschauen. Da steht aber auch drauf, wo wie viele Kreuze gemacht werden dürfen.
0: Was brauche ich denn noch am Sonntag und vor allem, wann kann ich wählen?
1: Die Wahllokale sind von 8 bis 18 Uhr geöffnet. Wo steht auf der Wahlbenachrichtigung? Die sollte auf jeden Fall mitgenommen werden und auch Personalausweis oder Reisepass sind Pflicht. Die Wahlbenachrichtigung verloren? Kein Drama. Wenn du im Wählerverzeichnis stehst, kannst du dich im richtigen Wahllokal auch mit deinem Ausweis identifizieren.
0: Also Sonntag, 13. September zwischen 8 und 18 Uhr und keine Angst vor den vielen Zetteln. Im Zweifel einmal in Ruhe lesen, dann Kreuze machen.

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1: Moin. Derzeit melden Nordrebber, Seelze beim Rathaus und Wietzen jeweils 20 Grad. Dazu ist es verbreitet bewölkt. Am Nachmittag hält sich über der Steinhuder Meerregion noch viel grau. Dazu ist es meist trocken, nur vereinzelt fällt noch etwas Regen, bevor es zum Abend hin mehr aufgelockerte Abschnitte gibt. In der Nacht wird es trockener. Im Nienburger Land kann sich örtlich Nebel bilden, bei Tiefstwerten zwischen 12 und 16 Grad. Morgen beginnt der Tag freundlich und bleibt auch am Nachmittag oft heiter bis wolkig mit angenehmen 20 bis 21 Grad. Am Sonntag ziehen wieder mehr Wolken auf. Dazu sind besonders mittags und nachmittags einzelne Schauer möglich. Zum Wochenstart wird es erneut freundlicher. Am Deister und im Weserbergland bleibt es etwas kühler.
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2: 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Ich bin Thomas Bleskin. Läden oder Restaurants, in denen man nur bar bezahlen kann, soll es künftig nicht mehr geben. Nach Plänen von Bundesfinanzminister Klingbeil sollen Unternehmen zusätzlich zum Bargeld mindestens eine digitale Bezahlmöglichkeit anbieten, etwa per Karte, Handy oder Uhr. Das soll auch für kleine Beträge gelten.
3: Beim Handel kommt der Plan gar nicht gut an. Der Handelsverband sagt, gerade kleine Läden müssten Geräte anschaffen und Gebühren zahlen und hätten am Ende mehr Bürokratie. Ganz anders sehen das Fachleute vom Handelsforschungsinstitut Köln. Viele Kunden erwarten Kartenzahlungen inzwischen einfach. Trotzdem bleibe Bargeld gerade für ältere Menschen wichtig. Deshalb hält das Institut die Wahl zwischen beiden für sinnvoll. Für größere Händler dürfte sich ohnehin kaum was ändern. Dort kann man fast überall schon bargeldlos zahlen. Zoe Tassovali, Nachrichtenredaktion.
2: Der Welthandel könnte durch einen neuen Vorstoß der Houthi-Rebellen im Jemen zusätzlich unter Druck geraten. Nach Angaben jemenitischer Regierungsquellen haben sie eine wichtige Insel am Eingang zum Roten Meer erobert.
4: Durch die Meerenge von Bab al-Mandab verläuft die wichtigste Seehandelsroute zwischen Europa und Asien. Immer wieder kam es dort zu Angriffen auf Schiffe durch die mit Teheran verbündeten Houthis. Dass sie nun die gesamte jemenitische Küste am Roten Meer wie auch strategisch wichtige Inseln unter ihre Kontrolle gebracht haben, könnte potenziell auch dort die Schifffahrt weitgehend zum Erliegen bringen. So wie es bereits in der Straße von Hormuz der Fall ist. Für die unter hohen Ölpreisen leidende Weltwirtschaft sind das keine guten Nachrichten. Zum Vorrücken der Houthis im Jemen, Christoph Meyer.
2: Ein Vierteljahrhundert nach den Terroranschlägen vom 11. September 2001 gedenken die USA heute der Opfer. In New York, am Pentagon und in Pennsylvania sind Gedenkveranstaltungen geplant. Am früheren World Trade Center verlesen Angehörige die Namen der fast 3000 Menschen, die damals getötet wurden. Präsident Trump wird zu einer Zeremonie am Pentagon erwartet. Nach der Einigung auf einen schärferen Sparkurs bei Volkswagen will die IG Metall das Management zu Gesprächen zwingen. Dafür nutzt die Gewerkschaft eine Klausel aus dem Zukunftstarifvertrag von 2024. Das Unternehmen müsse nun erklären, wie es den Tarifvertrag einhalten will. An der Beschäftigungssicherung ändere sich dadurch nichts. Die Gespräche sollen noch bis Ende September stattfinden.
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1: Der Verkehr für die Steinhuder Meerregion. Auf der A7 Hannover Richtung Hamburg staut es sich zwischen Großburg-Wedel und Westenholz auf 10 Kilometern vor der Baustelle. Fahrt vorsichtig an das Stauende heran. Auf der A352 Hannover West Richtung Hannover Nord stockt der Verkehr zwischen Langenhagen-Kaltenweide und dem Dreieck Hannover Nord auf 3 Kilometern. Diese 8 Blitzer habt ihr uns zuletzt gemeldet. Auf der B214 in Wietzen wird geblitzt, dazu in Garbsen-Frielingen auf der Bürgermeister-Wehrmann-Straße und in Hannover-Herrenhausen auf der Haltenhoff-Straße. In Langenhagen-Langenfort steht ein Blitzer auf der Konrad-Adenauer-Straße Ecke Schönefelder Straße. Weiter geht es in Neustadt auf der Hannoverschen Straße Ecke Brüder-Grimm-Weg und in Neustadt-Averhoy auf der Averhoyer-Straße 90 Meter vor der Feuerwehr. Und in der Wedemark wird kontrolliert, in Scherenbostel auf der Langenhagener Straße und in Geilhof auf der Kaltenweider Straße. Einen Überblick über alle aktuellen Blitzer findet ihr auch online auf der Meerradio-Website und in unserer App. Kommt gut durch.
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5: Um kurz nach drei, aus einem alten Müllberg in Burgdorf soll bald ein neuer Aussichtspunkt werden. Auf dem renaturierten Nordberg der Deponie plant die AHA einen offenen Pavillon mit überdachter Aussichtsplattform. Von da oben soll es einen Rundumblick aus 26 Metern Höhe geben. Die wichtigsten Umweltgenehmigungen liegen auch schon vor. Jetzt fehlt nur noch die Baugenehmigung der Stadt Burgdorf. Sobald die da ist, will die AHA die Bauarbeiten ausschreiben. Rund um den Aussichtspunkt sollen außerdem heimische Pflanzen und Gehölze für mehr Artenvielfalt sorgen.

Conroe mit Feeling hier bei uns bei mehr Radio, 3:10. Aus einem ehemaligen Militärgelände in Hameln wird jetzt ein großes Stück Natur. Auf dem früheren britischen Woolham Camp, direkt an der Weser, hat die Naturierung angefangen. Auf knapp 12 Hektar sollen bis Ende 2027 unter anderem ein Auenwald, Flutmulden und Grünland entstehen. Dafür wird das Gelände tiefer gelegt und an mehreren Stellen wieder mit der Weser verbunden, damit Wasser auf die Fläche strömen kann. Das soll nicht nur Tieren und Pflanzen helfen, sondern auch den Hochwasserschutz verbessern und an heißen Tagen für Abkühlung sorgen. Für Besucher bleibt das Gelände allerdings auch kühl.

0: Ich kann mich noch ziemlich genau daran erinnern. Das war irgendwie komisch, als mir als Kind das erste Mal jemand den Mittelfinger gezeigt hat. Ich war komplett schockiert und richtig beleidigt. Heute juckt mich der gute alte Stinkefinger wirklich so gar nicht mehr. Aber wer ist eigentlich irgendwann auf die Idee gekommen, jo, dieser Finger ist jetzt eine Beleidigung? Mehr Radiokollege David Himmelreich.
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2: Es waren natürlich mal wieder die Römer. Die kannten den Finger als Digitus Impudicus, also Digitus Finger. Und Impudicus heißt im wahrsten Sinne des Wortes schamlos oder unverschämt. Der unverschämte Finger also. Wer diese Geste genau erfunden hat, weiß keiner so richtig. Es war wohl einfach eine Volksgeste. Hat wohl auch damit zu tun, dass die Gesamtkonstellation aus ausgestreckten Mittelfinger und den angewinkelten Nachbarfingern eine phalloide Anmutung hat. Was das bedeutet, liebe Kinder, fragt am besten eure Eltern. Manche Quellen berichten auch davon, dass römische Strichjungen sich auf den Straßen zu erkennen gaben, indem sie den Mittelfinger in ihr Kopfhaar schoben. Der Finger hatte also schon damals eine anstößige Bedeutung. Das hat sich übers Mittelalter bis heute durchgezogen. Steht ja sogar im Strafgesetzbuch als beleidigende Geste, als Zeichen für Nichtrespekt. Wenn einem jemand den Mittelfinger zeigt, kann man die Person anzeigen. Wer zum Beispiel im Straßenverkehr das Ganze macht, muss mit einer hohen Geldstrafe rechnen. Bis zu 4.000 Euro kann das kosten. Sogar eine Haftstrafe ist möglich. Immun gegen alle Mittelfinger der Welt seid ihr auf jeden Fall, wenn ihr ab und zu mal auf mehrradio.de geht und da in unserer Audiothek vorbeischaut und euch noch ganz viele Folgen Wissen zum Mitnehmen anhört.
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1: Moin aus der Meerradio-Wetterredaktion. Im Moment melden Wölpinghausen an der Windmühle und Wenigsen 20 Grad, Adelheidsdorf 21. Dazu ist es verbreitet bewölkt. Heute Nachmittag bleibt es meist grau, nur vereinzelt fällt noch etwas Regen. Zum Abend lockert es nach und nach auf, dazu weht nur schwacher Wind. Rund ums Steinhuder Meer sinken die Werte bis in die Nacht auf etwa 12 bis 15 Grad. Morgen beginnt der Tag freundlich und bringt später angenehmes Wetter mit heiteren Abschnitten. Am Nachmittag werden meist 20 bis 21 Grad erreicht. Am Sonntag zieht es sich wieder stärker zu. Dazu sind einzelne Schauer möglich. Zum Wochenstart wird es dann erneut aufgelockerter, im flacheren Land oft etwas schneller.
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1: Vorsicht auf der A2 Braunschweig Richtung Hannover zwischen Hämelerwald und Lehrte Ost. Dort steht ein defektes Fahrzeug. Auf der A7 Hannover Richtung Hamburg zwischen Mellendorf und Westenholz staut es sich auf 8 Kilometern vor der Baustelle. Fahrt vorsichtig an das Stauende heran und wenn ihr euch auskennt, umfahrt das Gebiet weiträumig. Auf der A352 Hannover West Richtung Hannover Nord zwischen Langenhagen, Kaltenweide und dem Dreieck Hannover Nord gibt es 3 Kilometer Stau. Hier kommen die 8 aktuellsten Blitzer für die Steinhuder Meerregion. Auf der B214 in Wietzen wird geblitzt, dazu in Garbsen-Frielingen auf der Bürgermeister-Wehrmann-Straße. In Hannover-Fahrenheide steht ein Blitzer auf der Dresdener Straße 130 Meter vor dem Park. Außerdem wird in Hannover-Herrenhausen auf der Haltenhoffstraße kontrolliert. In Neustadt-Averheu steht ein Blitzer auf der Averheuer Straße 90 Meter vor der Feuerwehr. Und in Neustadt auf der Hannoverschen Straße Ecke Brüder-Grimm-Weg. In der Wedemark wird ebenfalls geblitzt, in Scherenbostel auf der Langenhagener Straße und in Geilhof auf der Kaltenweider Straße. Weitere aktuelle Blitzer in der Region gibt es auch jederzeit online und in unserer Meerradio-App. Gute Fahrt!
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0: Sonne ruft hier bei uns bei mehr Radio. Schönen Weg rein in den Feierabend wünsche ich euch. Was steht bei euch eigentlich so alles im Bücherregal? Bei mir ist es sehr viel Harry Potter, natürlich ein Duden, die ein oder andere romantische Komödie. Obwohl ich ehrlich gesagt gar nicht mal so der große Leser bin. Aber gemeinsam macht's vielleicht gleich viel mehr Spaß. Und genau dafür gibt's in Langenhagen ein echt schönes Angebot. Kollege Tom Schneider weiß mehr.
1: Einmal im Monat wird es still. Und gleichzeitig sehr gemütlich in der Stadtbibliothek Langenhagen. Der Silent Book Club ist von einer Bibliotheksmitarbeiterin gegründet worden, die selbst lange nach einem offenen, zwanglosen Buchclub gesucht hatte. Das Angebot ist direkt so gut angenommen worden, dass aus der einmaligen Sache eine Regelmäßigkeit geworden ist. Der Ablauf ist ganz einfach. Erst tauschen sich die Teilnehmer kurz über ihre aktuellen Bücher aus. Wer mag, stellt etwas vor. Danach folgt eine etwa einstündige, stille Lesephase. Jeder liest für sich und am Ende gibt es nochmal die Möglichkeit, sich auszutauschen. Der Silent Book Club bietet eine Auszeit vom Alltag, ohne Ablenkung, ohne Verpflichtungen, aber mit der Möglichkeit, sich mit anderen Leserinnen und Lesern zu verbinden. Die nächsten Treffen sind am 24. September und 22. Oktober, jeweils von 17 bis 19 Uhr in der Stadtbücherei Langenhagen statt. Eine Anmeldung ist nicht nötig. Einfach Buch einpacken und vorbeischauen.
0: Ich finde, es klingt richtig gut, vor allem jetzt, wo es auf den Herbst zugeht. Einfach mal ein bisschen Ruhe, ein bisschen Zeit für sich und

0: offene Saftflasche, ein bisschen Obst und zack, gefühlt 40 Milliarden Fruchtfliegen in der Küche. Es ist wirklich zum Ausflippen und der Gedanke, dass die auch noch ihre Eier auf unserem Essen ablegen, lecker. Wir tun ja alles für unseren Proteinbedarf, ne? Kollegin Diana Kramer, die Frau der Fliegen, wo kommen die Viecher eigentlich her?
1: Also zum einen gelangen sie ganz klassisch, nämlich durch Fenster und Türen in unsere Wohnungen, angelockt vom Duft reifer Früchte oder auch Zucker in Säften, Wein oder Essig. Interessant ist aber, dass wir sie oft selbst mit reinbringen, entweder aus dem Garten oder aus dem Supermarkt, denn die Eier und Larven stecken bereits im Obst und Gemüse, das wir kaufen, und in unseren Küchen können sie sich dann entwickeln und vor allem fleißig vermehren. Eine kleine Fruchtfliege kann nämlich bis zu 400 Eier in ihrem Leben ablegen und das sind extrem viel. Sie werden nämlich nur 40 bis 50 Tage alt.
0: Das ist ja furchtbar. Was ist denn aber mit dem Obst, wo die drauf gesessen haben und vermutlich ihre Eier hinterlassen haben? Das besser wegschmeißen?
1: Nein, da muss man nicht gleich panisch werden, auch wenn die Vorstellung alles andere als schön ist. Zum einen sind keine gesundheitlichen Schäden zu erwarten, wenn man Obst oder Gemüse isst, auf dem die Fruchtfliegen ihre Eier abgelegt haben, zum Beispiel, wenn man es nicht merkt. Der sicherste Weg ist aber auf jeden Fall immer, alles vorher gründlich abzuwaschen. Und da, wo es geht, Obst einfach nicht offen stehen lassen, denn Lebensmittel können durch Fruchtfliegen auch schneller verderben, wenn die Tierchen zum Beispiel auch Fäulnisbakterien übertragen. Man weiß ja nie, wo die vorher waren.
0: Fliegenklatsche ist ja bei den kleinen Nervensägen wirklich gar keine Option. Wie werden wir die Dinger am besten wieder los?
1: Also eine wirklich wirksame Methode ist eine selbstgebaute Fruchtfliegenfalle, dafür einfach etwas Apfelessig oder auch Fruchtsaft, wenn man keinen Essig hat, in ein Glas gießen, mit etwas Wasser verdünnen und dann einen Tropfen Spülmittel dazu. Der Duft lockt die Fruchtfliegen an, das Spülmittel zerstört aber die Oberflächenspannung und sorgt dafür, dass die Tiere nicht mehr rauskommen. Die tierfreundlichere Version ist ohne Spüli, da einfach Frischhaltefolie über das Glas oben spannen und kleine Löcher reinstechen. So kommen die Fliegen zwar rein, aber nicht mehr raus und man könnte sie im Garten zum Beispiel dann wieder freilassen.
0: Also im Grunde Obst abdecken. Ich habe dafür tatsächlich so ein kleines Schirmchen. Funktioniert super und ansonsten keine Panik. Obst kurz abwaschen und einfach essen. Da passiert schon nichts.

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1: Schönen Nachmittag aus der Meerradio-Wetterredaktion. Momentan messen wir in Lohnde beim Schiffsanleger 20 Grad und in Hermannsburg 21. Dazu ist es verbreitet bewölkt. Im weiteren Nachmittag bleibt es noch angenehm und mild. Dazu ziehen lockere Wolken durch und bis zum Abend bleibt es meist trocken. In der Nacht lockert es an vielen Orten auf. Im Nienburger Land und im südlichen Heidekreis kann sich örtlich Nebel bilden. Die Tiefstwerte liegen dann zwischen 12 und 15 Grad. Morgen geht es nach frischem Start mit aufgelockerten Abschnitten weiter. Später bleibt es oft trocken und angenehm bei 20 bis 21 Grad. Am Sonntag wird es dann deutlich grauer. Zeitweise fällt etwas Regen. Zum Wochenstart setzt sich wieder freundlicheres Wetter durch.
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2: Nachrichten. Ich bin Thomas Bleskin. Wer im Laden, Restaurant oder beim Friseur bezahlen will, soll künftig die Wahl zwischen Bargeld und digitaler Zahlung haben. Bundesfinanzminister Klingbeil plant, dass Unternehmen zusätzlich zum Bargeld mindestens eine gängige Bezahlmöglichkeit per Karte, Handy oder Uhr anbieten müssen. Das soll auch für kleine Beträge gelten.
3: Beim Kaffee für 3 Euro soll es genauso funktionieren wie beim großen Einkauf. Eine Mindestgrenze fürs digitale Bezahlen soll es nicht geben. Extra Gebühren für Kunden auch nicht. Welches System ein Laden anbietet, darf er grundsätzlich selbst entscheiden. Ausnahmen sind zum Beispiel für Amateursportvereine oder Wohltätigkeitsverbände geplant. Klingbeils Ministerium nennt noch einen weiteren Grund für die neuen Regeln. Digitale Zahlungen hinterlassen Spuren und sollen so auch helfen, Steuerhinterziehung und Geldwäsche aufzudecken. Zoe Tassovali, Redaktion.
2: Die AfD-Bundestagsfraktion hat nach eigenen Angaben Strafanzeige gegen Bundeskanzler Merz gestellt. Anlass ist eine Äußerung des Kanzlers während der Haushaltsberatungen im Bundestag. Merz hatte die AfD-Forderung nach sogenannter Remigration als ethnische Säuberung nach Herkunft und Hautfarbe bezeichnet.
4: Merz genießt als Bundestagsabgeordneter einen besonderen Schutz. Laut Grundgesetz darf ein Abgeordneter zu keiner Zeit wegen einer Äußerung im Parlament gerichtlich verfolgt werden. Es gibt allerdings eine Ausnahme: verleumderische Beleidigungen. Das sieht der parlamentarische Geschäftsführer der AfD-Fraktion Brandner im aktuellen Fall gegeben. Behörden dürfen gegen einen Abgeordneten ermitteln. Für eine Anklage muss der Bundestag allerdings über die Aufhebung der Immunität entscheiden. David Riemer, Berlin.
2: Der Welthandel könnte durch einen neuen Vorstoß der Houthi-Rebellen im Jemen zusätzlich unter Druck geraten. Nach Angaben jemenitischer Regierungsquellen haben sie eine wichtige Insel am Eingang zum Roten Meer erobert. Durch die betroffene Meerenge verläuft eine der wichtigsten Handelsrouten zwischen Europa und Asien. Die USA erinnern heute an die Terroranschläge vom 11. September 2001, die sich zum 25. Mal jähren. Im Mittelpunkt stehen Gedenkveranstaltungen in New York, am Pentagon bei Washington und in Pennsylvania. Angehörige verlesen am früheren World Trade Center die Namen der fast 3000 Todesopfer. Erstmals ist dort auch eine Schweigeminute für Menschen vorgesehen, die später an den Folgen der Anschläge starben.
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1: Vorsicht auf der A2, Braunschweig Richtung Hannover, zwischen Hämmelerwald und Lehrte Ost. Dort steht ein defektes Fahrzeug. Auf der A7, Hannover Richtung Hamburg, zwischen Mellendorf und Westenholz, staut es sich vor der Baustelle auf 6 Kilometern. Fahrt vorsichtig an das Stauende heran und wenn ihr euch auskennt, umfahrt das Gebiet weiträumig. Vorsicht in Neustadt am Rübenberge, zwischen Bordenau und Poggenhagen. Dort liegen mehrere Holzbretter auf der Fahrbahn. Hier kommen die 8 aktuellsten Blitzer für die Steinhuder Meerregion. Auf der B214 in Wietzen wird geblitzt, dazu in Garbsen-Frielingen auf der Bürgermeister-Wehrmann-Straße. In Hannover-Fahrenheide steht ein Blitzer auf der Dresdner Straße 130 Meter vor dem Park. Außerdem wird in Hannover-Herrenhausen auf der Haltenhoff-Straße kontrolliert. In Langenhagen-Langenfort steht ein Blitzer auf der Konrad-Adenauer-Straße Ecke Schönefelder Straße. Weiter geht es in Neustadt auf der Hannoverschen Straße Ecke Brüder-Grimm-Weg. Und in der Wedemark wird geblitzt, in Geilhof auf der Kaltenweider Straße und in Scherenbostel auf der Langenhagener Straße. Weitere aktuelle Blitzer in der Region gibt es auch jederzeit online und in unserer Meerradio-App. Gute Fahrt!
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6: Auf dem gesperrten B-Platz im Nienburger Stadion holt sich inzwischen die Natur das Gelände zurück. Seit 2,5 Jahren darf da kein Fußball mehr gespielt werden, weil der Boden massiv mit Cyaniden und giftigen Schwermetallen belastet ist. Mittlerweile wächst das Grün da teilweise Meter hoch. Eine Sanierung ist bislang an fehlenden Fördergeldern gescheitert. Für eine Wiedereröffnung müsste die Stadt den Boden komplett austauschen. Wann das passiert, ist offen. Für die Fußballvereine ist das besonders im Winter aber ein Problem.

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klingt mehr Radio auf dem Weg in den Feierabend und damit auch auf dem Weg ins Wochenende. Vodafone-Kunden in der Neustädter Innenstadt müssen erstmal weiter mit einem schlechteren Handynetz rechnen. Der bisherige Mobilfunkmast am ehemaligen Hotel Schewe musste nämlich abgebaut werden, weil der neue Eigentümer die angemietete Stellfläche gekündigt hat. Vodafone hat zwar umliegende Antennen neu ausgerichtet, Einschränkungen gibt es aber trotzdem weiter. Deshalb sucht das Unternehmen dringend einen neuen Übergangsstandort. Die Stadt hat bereits eine Fläche westlich der Bahn angeboten. Vodafone überprüft jetzt, ob die technisch geeignet ist. Betroffene Kunden können sich außerdem wegen möglicher Gutschriften an den Vodafone-Kundenservice wenden.

0: 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Zwischen Warntag, Politikskandalen und noch ganz viel mehr. 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
1: Ja, Miriam, du sagst es. Ich bin tatsächlich auch bereit fürs Wochenende. Ganz entspannt mal wieder die ganze Nummer angehen lassen. Lass uns aber trotzdem noch mal kurz über Montag sprechen, denn in meiner Kolumne nehme ich euch mit in meinen Alltag, in mein Leben. 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Bin ja ein großer Fan davon. Wenn da nicht diese bestimmte Phase wäre, wo dann plötzlich um einen alle krank werden. 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Alles, was der menschliche Körper so hergibt. 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Auch das ist ein Thema am Montag. Also ich freue mich, wenn ihr dabei seid. 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
1: Euch einen schönen Nachmittag. Im Moment melden Gümmer am Sporkplatz und Pennigsehl 20 Grad. In Resse sind es 21, dazu ist es verbreitet bewölkt. Am Nachmittag ziehen noch einzelne Schauer durch, später wird es etwas trockener. Die Wolken lockern stellenweise auf und bei uns in der Region liegen die Werte bei etwa 15 bis 19 Grad. In der Nacht bleibt es meist trocken. Im Nienburger Land und im südlichen Heidekreis kann sich örtlich Nebel bilden. Morgen startet der Tag freundlich. Tagsüber gibt es verbreitet heitere Abschnitte. Erst am Abend wird es stellenweise wieder nass. Dazu erreichen wir 20 bis 21 Grad. Am Sonntag zeigt sich der Himmel eher grau, zeitweise fällt Regen und es bleibt leicht kühler. Zum Wochenstart setzt sich wieder aufgelockertes Wetter mit trockenen Abschnitten und nur wenig Veränderung durch.
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1: Auf der A7 Hannover Richtung Hamburg staut es sich zwischen Mellendorf und Westenholz auf 6 Kilometern vor der Baustelle. Fahrt vorsichtig an das Stauende heran. Hier kommen die 8 aktuellsten Blitzer für die Steinhuder Meerregion. Auf der B214 in Wietzen wird geblitzt. Dazu in Garbsen-Frielingen auf der Bürgermeister-Wehrmann-Straße. In Hannover-Fahrenheide steht ein Blitzer auf der Dresdner Straße, 130 Meter vor dem Park. Außerdem wird in Hannover-Herrenhausen auf der Haltenhoffstraße kontrolliert. In Langenhagen-Langenfort steht ein Blitzer auf der Konrad-Adenauer-Straße, Ecke Schönefelder Straße. Weiter geht es in Neustadt-Averhoy auf der Averhoyer Straße, 90 Meter vor der Feuerwehr und in Neustadt auf der Hannoverschen Straße, Ecke Brüder-Grimm-Weg. Und in der Wiedemark in Geilhof auf der Kaltenweider Straße. Weitere aktuelle Blitzer in der Region gibt es auch jederzeit online und in unserer Mehrradio-App. Gute Fahrt!
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0: So klingt mehr Radio am Freitag. Und wer heute noch mal raus möchte, in Neustadt-Otternhagen, da startet um 20 Uhr auf der Waldbühne Sherlock Holmes, Tod im Nebel. Der letzte Fall der Saison spielt unter freiem Himmel. Und in Lute spielt Heidorn ab 19 Uhr Klassiker von den Beatles bis Pink. Und morgen Nachmittag wird in Landringhausen ziemlich traktorstark. Das Dorffest auf dem Hof Weidand startet um 14 Uhr. Und zwischen 14 und 16 Uhr zählt da jede Maschine für die große Dorfwette. Die Wette lautet, zwischen 14 und 16 Uhr können nicht 20 fahrtüchtige Trecker von 8 unterschiedlichen Herstellern stehen. Und ich bin mir ziemlich sicher, das kriegen wir doch zusammen irgendwie gebrochen, oder?
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0: 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Mehr Radio hier für euch am Freitag. Ohne Straßen, Brücken, Wasserwege oder Bahnhöfe würde unser Alltag doch gar nicht funktionieren. Viele dieser Bauwerke prägen unsere Städte und ihre Erscheinungsbilder seit Jahrhunderten. Beim diesjährigen Tag des offenen Denkmals am Sonntag dreht sich deshalb alles um Netzwerke, Denkmale und Infrastruktur. Welche spannenden Einblicke Besucher erwarten können, das erklärt Franziska Gajek von der Deutschen Stiftung Denkmalschutz. Erstmal, was bedeutet das Motto Netzwerke, Denkmale und Infrastruktur?
1: Bei unserem diesjährigen Motto stehen all die Bauwerke im Mittelpunkt, die unsere Gesellschaft eigentlich schon seit Generationen zusammenhalten. Das können historische Brücken sein, Bahnhöfe und Stellwerke, Schleusen oder auch Telefonanlagen. Und wir nutzen diese Infrastruktur ja täglich oder laufen und fahren an ihr vorbei und kennen dabei aber nur selten die spannenden Geschichten, die sich hinter diesen Orten unseres Alltags verbergen. Am Tag des offenen Denkmals, der bundesweit koordiniert wird durch die Deutsche Stiftung Denkmalschutz, können die Besucherinnen und Besucher landesweit dann genau diese Geschichten erleben und in die Welt dieser Denkmale eintauchen.
0: Aber was macht den Tag des offenen Denkmals dieses Jahr so besonders?
1: Bundesweit öffnen hier Orte ihre Türen, die sonst eigentlich verschlossen bleiben. Und dabei stehen die Gebäude selbst und das Engagement der Menschen vor Ort im Fokus. Und Besucherinnen und Besucher erfahren, wie Menschen früher unterwegs waren, wie Städte mit Wasser versorgt wurden und wie Nachrichten übermittelt wurden. Davon berichten private Denkmaleigentümer und Fachleute in Touren, Führungen oder Aktionen vor Ort und das kostenfrei.
0: Jetzt ist ja Deutschland auch nicht gerade ein kleines Land. Wie finden wir denn die passenden Veranstaltungen bei uns in der Region?
1: Am einfachsten geht das über die kostenfreie App zum Tag des offenen Denkmals oder über unsere Internetseite. Da gibt's alle teilnehmenden Denkmale und Veranstaltungen auf einer interaktiven Karte. Man findet Such- und Filterfunktionen, einen persönlichen Merkzettel und die Erinnerungs- und Routenplanung. Und so lässt sich der Tag dann ganz individuell zusammenstellen.
0: Bei uns rund ums Steinhuder Meer sind unter anderem das alte Jagdhaus vor der Seelhorst in Hannover, das Bahnbetriebswerk Dampfeisenbahn Weserbergland in Stadthagen und die Kastenmangel in Steinhude mit am Start. Für alle Infos und Termine sucht im Netz einfach mal nach Tag des offenen

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1: Hallo, im Moment melden Neustadt Schneeren, Winzlar und Diepenau am Weserblick jeweils 20 Grad. Dazu ist es verbreitet bewölkt. Am Nachmittag fällt stellenweise noch etwas Regen, später wird es trockener. In der Nacht bleibt es oft wolkig, im Nienburger Land kann sich örtlich Nebel bilden. Morgen startet die Steinhuder Meerregion noch mit vielen Wolken, später gibt es aufgelockerte Abschnitte, ehe es zum Abend hin erneut einzelne Schauer geben kann. Am Nachmittag werden meist 20 bis 21 Grad erreicht. Am Sonntag bleibt es eher trüb und zeitweise nass, dazu wird es spürbar kühler. Am Montag setzt sich dann wieder freundlicheres Wetter durch, insgesamt aber kaum verändert.
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2: Ich bin Thomas Bleskin. Läden oder Restaurants, in denen man nur bar bezahlen kann, soll es künftig nicht mehr geben. Nach Plänen von Bundesfinanzminister Klingbeil sollen Unternehmen zusätzlich zum Bargeld mindestens eine digitale Bezahlmöglichkeit anbieten, etwa per Karte, Handy oder Uhr. Das soll auch für kleine Beträge gelten.
3: Beim Handel kommt der Plan gar nicht gut an. Der Handelsverband sagt, gerade kleine Läden müssten Geräte anschaffen und Gebühren zahlen und hätten am Ende mehr Bürokratie. Ganz anders sehen das Fachleute vom Handelsforschungsinstitut Köln. Viele Kunden erwarten Kartenzahlungen inzwischen einfach. Trotzdem bleibe Bargeld gerade für ältere Menschen wichtig. Deshalb hält das Institut die Wahl zwischen beidem für sinnvoll. Für größere Händler dürfte sich ohnehin kaum was ändern. Dort kann man fast überall schon bargeldlos zahlen. Zoe Tassovali, Nachrichtenredaktion.
2: Der Welthandel könnte durch einen neuen Vorstoß der Houthi-Rebellen im Jemen zusätzlich unter Druck geraten. Nach Angaben jemenitischer Regierungsquellen haben sie eine wichtige Insel am Eingang zum Roten Meer erobert.
4: Durch die Meerenge von Bab al-Mandab verläuft die wichtigste Seehandelsroute zwischen Europa und Asien. Immer wieder kam es dort zu Angriffen auf Schiffe durch die mit Teheran verbündeten Houthis. Dass sie nun die gesamte jemenitische Küste am Roten Meer, wie auch strategisch wichtige Inseln unter ihre Kontrolle gebracht haben, könnte potenziell auch dort die Schifffahrt weitgehend zum Erliegen bringen. So wie es bereits in der Straße von Hormuz der Fall ist. Für die unter hohen Ölpreisen leidende Weltwirtschaft sind das keine guten Nachrichten. Zum Vorrücken der Houthis im Jemen, Christoph Meyer.
2: Ein Vierteljahrhundert nach den Terroranschlägen vom 11. September 2001 gedenken die USA heute der Opfer. In New York, am Pentagon und in Pennsylvania sind Gedenkveranstaltungen geplant. Am früheren World Trade Center verlesen Angehörige die Namen der fast 3000 Menschen, die damals getötet wurden. Präsident Trump wird zu einer Zeremonie am Pentagon erwartet. Nach der Einigung auf einen schärferen Sparkurs bei Volkswagen will die IG Metall das Management zu Gesprächen zwingen. Dafür nutzt die Gewerkschaft eine Klausel aus dem Zukunftstarifvertrag von 2024. Das Unternehmen müsse nun erklären, wie es den Tarifvertrag einhalten will. An der Beschäftigungssicherung ändere sich dadurch nichts. Die Gespräche sollen noch bis Ende September stattfinden.
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1: Der Verkehr für die Steinhuder Meerregion. Auf der A7 Hannover Richtung Hamburg staut es sich zwischen Mellendorf und Westenholz auf 6 Kilometern vor der Baustelle. Fahrt vorsichtig an das Stauende heran. Wenn ihr euch auskennt, umfahrt das Gebiet weiträumig. Hier kommen die 8 aktuellsten Blitzer für die Steinhuder Meerregion. Auf der B214 in Wietzen wird geblitzt. Dazu in Garbsen-Frielingen auf der Bürgermeister-Wehrmann-Straße. In Hannover-Fahrenheide steht ein Blitzer auf der Dresdner Straße 130 Meter vor dem Park. Außerdem wird in Hannover-Herrenhausen auf der Haltenhoffstraße kontrolliert. In Langenhagen-Langenfort steht ein Blitzer auf der Konrad-Adenauer-Straße Ecke Schönefelder Straße. Weiter geht es in Neustadt-Aberheu auf der Aberheuer Straße 90 Meter vor der Feuerwehr und in Neustadt auf der Hannoverschen Straße Ecke Brüder-Grimm-Weg und in Geilhof auf der Kaltenweider Straße. Weitere aktuelle Blitzer in der Region gibt es auch jederzeit online und in unserer Meerradio-App. Gute Fahrt!
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5: Datenschutz klingt ja erstmal ganz schön trocken, wird aber spätestens spannend, wenn die eigenen Daten plötzlich bei den falschen Leuten landen. Und das passiert in Niedersachsen immer häufiger. Im ersten Halbjahr wurden knapp 1250 Datenschutzpannen gemeldet, 58% mehr als im Jahr davor. Häufig werden sensible Daten falsch verschickt, gleichzeitig nehmen aber auch Phishing-Angriffe zu. Der Datenschutzbeauftragte rät deshalb vor allem zu mehr Vorsicht und vor allem Zwei-Faktor-Authentifizierung.

0: 12. September 2001, heute genau 25 Jahre her. Es ist ein Tag, der die Welt verändert hat. Terroristen fliegen zwei Flugzeuge ins World Trade Center in New York. Die Türme stürzen ein und viele von uns wissen bis heute ganz genau, wo sie damals waren und vor allem, wie sie davon erfahren haben. Wir haben bei euch nachgefragt, woran erinnert ihr euch?
1: Genau zu der Zeit habe ich unterrichtet. Ich bin Querflötenlehrerin. Eine Schülerin kam dann irgendwie rein, ganz bleich und ganz komisch drauf irgendwie. Und dann habe ich gefragt, was ist denn los? Und die hatte das dann wohl gerade in Nachrichten gehört. Und ab da war irgendwie gespenstische Stimmung.
2: Ich weiß gar nicht, warum ich zu Hause war. Jedenfalls saß ich vorm Fernseher und sah diese zusammenstürzenden Türme. Und ich habe überhaupt nicht begriffen, was da passiert anfangs. Ne? Es war ja also einfach alles ganz fürchterlich.
3: Das ist wie eine Katastrophe, die plötzlich eingebrochen ist.
4: Ja, weiß ich noch. Ich weiß, wo ich da gearbeitet habe. Gruselig, Angst. Große Sorge, wie das ausgeht, große Angst vor den Reaktionen. Unvorstellbar, dass Menschen sowas machen.
5: Ich hatte richtig schlimm Fieber und Erkältung und habe geschlafen und kam dann ins Wohnzimmer. Mein Freund hatte da Spätschicht und war am Fernseher und ich war völlig erschüttert. Ich habe wirklich gedacht, ich habe jetzt eine Fieberhalluzination oder so. Das war so ein richtiger Schockmoment.
0: Und es gibt noch jemanden, der sich ganz, ganz genau dran erinnert und das ist Peter Klöppel von RTL und mit dem sprechen wir gleich, wie seine Erinnerung.

0: vor 25 Jahren gingen Bilder um die Welt, die sich bis heute bei uns in den Köpfen eingebrannt haben. Die Anschläge vom 11. September auf das World Trade Center in New York. RTL-Nachrichtenmann Peter Klöppel hat damals stundenlang live moderiert. Zum Jahrestag heute haben wir mit ihm über diesen Tag gesprochen.
1: Also manchmal kommen einem diese 25 Jahre länger vor, manchmal genau wie 25 Jahre und manchmal tatsächlich, als wäre es erst gestern passiert. Wenn man die Bilder sieht von diesem schrecklichen Tag, kommen einem sofort wieder alle Erinnerungen hoch, auch die Emotionen. So ist es, glaube ich, mit allen Erinnerungen, die sich so einbrennen in das Gedächtnis, nicht nur in meins, sondern ja in das kollektive Gedächtnis von Milliarden Menschen auf der ganzen Welt.
0: Klöppel hat sich damals auf seine Sendung am Abend vorbereitet. Am Nachmittag erreichten ihn dann die ersten Live-Bilder aus New York.
1: Ich saß an meinem Schreibtisch in der Redaktion und eine Kollegin rief, schaltet mal schnell auf CNN. Ich bin dann in die Maske gelaufen, weil wir sehr schnell entschieden haben, auch eine Sondersendung zu machen. Und als ich in der Maske saß, habe ich dann von meinem Maskenstuhl aus gesehen, dass das zweite Flugzeug in den anderen Turm reingeflogen ist. Und ab da war uns allen klar, dass wir es hier nicht mit einem Unfall zu tun haben, auch nicht mit irgendeiner zufälligen Geschichte, sondern einem gesteuerten Anschlag. Und genauso war es ja dann auch.
0: Jetzt ist er schon seit einiger Zeit im Ruhestand und hat diese Woche den Deutschen Fernsehpreis für sein Lebenswerk bekommen. Der 11. September hat alles verändert, sagt er.
1: Der 11. September hat nicht nur in Amerika das Leben verändert. Auf der ganzen Welt hat man sich gefragt, wohin steuern wir jetzt als Gesellschaften? Wollen wir noch miteinander reden? Wollen wir gegeneinander Krieg führen? Müssen wir gegeneinander Krieg führen? Bis zum heutigen Tag, glaube ich, ist aber eine Spaltung der Wahrnehmung anderer Kulturen und anderer Religionen spürbar, bemerkbar.
0: Und bis heute sind diese Bilder schwer zu vergessen. Ein Tag, der für viele ganz weit weg in New York passiert ist und trotzdem die ganze Welt verändert hat. Auch 25 Jahre später merkt man, der 11. September, der wirkt deutlich bis heute nach.

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1: Hallo, die aktuellen Wetterwerte. Wedemark an der Holländer Windmühle, Everloh und Luden melden jeweils 20 Grad, dazu regnet es überall. Heute am frühen Abend ist es meist grau, örtlich fällt noch etwas Regen. Später wird es trockener, die Nacht verläuft überwiegend trocken, im Nienburger Land kann sich stellenweise Nebel bilden. Morgen startet die Steinhuder Meerregion noch mit vielen Wolken, im Tagesverlauf gibt es aber wieder aufgelockerte Abschnitte, dazu am Nachmittag angenehme 21 Grad. Am Sonntag zieht es häufiger zu, zeitweise sind Schauer dabei und es bleibt etwas frischer. Am Montag setzt sich dann wieder freundlicheres Wetter durch mit ähnlichen Werten.
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1: Vorsicht auf der A2 Dortmund Richtung Hannover. Zwischen Bad Eilsen und Rehren liegen Reifenteile auf der Fahrbahn. Vorsicht auf der A7 Hannover Richtung Hamburg. Zwischen Mellendorf und Westenholz gibt es 5 Kilometer Stau vor der Baustelle. Vorsicht auf der A37 auf der Überleitung von Hannover-Buchholz zur A2 Richtung Hannover steht ein defektes Fahrzeug. Vorsicht auf der B3 Elze Richtung Hannover. Zwischen Arnum und Hannover ist ein Fahrradfahrer auf der Fahrbahn. Hier kommen die 8 aktuellsten Blitzer für die Steinhuder Meerregion. In Garbsen-Frielingen steht ein Blitzer auf der Bürgermeister-Wehrmann-Straße. In Hannover-Herrenhausen wird auf der Haltenhoff-Straße kontrolliert. Dazu in Langenhagen-Langenfort auf der Konrad-Adenauer-Straße Ecke Schönefelder-Straße. In der Wiedemark wird geblitzt, in Scherenbostel auf der Langenhagener-Straße und in Geilhof auf der Kaltenweider-Straße. Auf der B214 in Wietzen steht ebenfalls ein Blitzer. Außerdem in Neustadt-Averhoy auf der Averhoyer-Straße 90 Meter vor der Feuerwehr und in Neustadt auf der Hannoverschen Straße Ecke Brüder-Grimm-Weg. Weitere aktuelle Blitzer in der Region gibt es auch jederzeit online und in unserer Meerradio-App. Gute Fahrt!
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0: Temperaturen auch für die nächste Woche. Da verabschieden wir uns doch langsam auch vom Sommer. Wir sind ja meteorologisch jetzt auch schon ein paar Tage im Herbst. Aber das merken wir dann nächste Woche auch an den Temperaturen. Es geht ein bisschen runter, bleibt aber trotzdem noch relativ angenehm. Aber der nächste Hochsommer kommt mit Sicherheit und dann ist die Nienburger Innenstadt vorbereitet. Für den Hochsommer gibt es nämlich dann die sogenannte Klimakiste. Für das ungewöhnliche Projekt gibt es jetzt auch ordentlich Unterstützung vom Land. Kollege Tom Schneider hat die Infos.
1: Rund 97.000 Euro Fördergeld bekommt die Klimaschutzagentur Mittelweser für das Projekt Rat und Tat fürs Klima in Nienburg. Geplant ist eine mobile und begehbare Klimakiste. Mit Pflanzen, Wasser und Schatten soll darin an heißen Tagen ein angenehmeres Mikroklima entstehen. Gleichzeitig können sich Besucher dort anschauen, wie Städte mit zunehmender Hitze umgehen können. Die Kiste soll also Aufenthaltsort und kleines Klimaschutz-Lernangebot in einem werden. Dazu kommt eine überdachte Abstellanlage für Fahrräder mit Lademöglichkeiten für E-Bikes. Damit richtet sich das Projekt auch gezielt an Radtouristen, die zum Beispiel auf dem Weserradweg unterwegs sind. Später soll die mobile Klimakiste außerdem an anderen Orten im Landkreis Nienburg eingesetzt werden.
0: Das Ganze ist jetzt aber nicht so ein Touristending oder so, sondern auch Schulen, Familien und andere Gruppen aus der Region sollen die Klimakiste nutzen und da ganz praktisch etwas über Klimaanpassung und nachhaltige Mobilität erfahren.

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1: Also es fällt mir in jedem Tierheim wirklich schwer, an all den traurigen Hunde- und Katzenaugen vorbeizugehen. Und das auch vollkommen zu Recht, denn wenn Tierpflegerin Svenja von den Schicksalen erzählt, da will man am liebsten alle direkt mit nach Hause nehmen.
2: Eine ältere Dame schon, ne?
3: Genau, von 2009. Unsere Omi hat einiges, hat Herzprobleme, hat Nierenprobleme, hatte Blasensteine. Hört auch nicht mehr ganz so gut, bekommt wegen Spondylosen auch eine Schmerzspritze im Monat vom Tierarzt. Ist aber sonst wirklich lieb und niedlich und halt so. Ja, sie kuschelt sehr gerne, sucht auch immer unsere Nähe. Manchmal schreit sie ein bisschen laut, weil sie halt nicht mehr so gut hört. Aber ansonsten,
2: das ist ja bei uns auch nicht anders.
3: Genau, sonst sitzt sie jetzt in der Sonne auch immer sehr gerne draußen. Ja, hier haben wir eine Vergesellschaftung gemacht mit der kleinen Emi. Die ist so circa von 2023.
2: Die schreit uns schon an.
3: Genau, die ist aber auch sehr lieb und niedlich. Da sitzt noch ein Kater mit drin, den sieht man jetzt nicht, den Daniel. Der Daniel ist von einer Futterstelle. Das sind halt so scheuere Tiere, die wir hier oben beherbergen, allgemein im Katzenhaus.
2: Oh, das sieht man hier auf dem Foto. Der hat nicht so richtig Lust.
3: Genau, diese Futterstellen, das sind halt einfach Stellen, wo Menschen Tiere versorgen draußen. Ab und zu werden dann so Aktionen gestartet zur Kastration. Dann werden die eingefangen, ja, kastriert und gechippt. Ja. Und wenn die halt gar nicht damit klarkommen, mit dem Eingesperrtsein und dem Leben mit dem Menschen zusammen, dürfen die halt wieder zur Futterstelle zurück. Die werden da halt einfach wieder weiter versorgt, sind dann aber eben auch medizinisch vorher versorgt worden. Wenn was ist, werden die dann auch eingefangen und behandelt. Sollte die Katzen aber nett sein und man kann vermuten, dass eine Vermittlung halt gut geht und auch das Tier damit klarkommt, dürfen die hier bleiben. Oder wenn es halt so ganz alte Tiere sind, die dann halt taub sind oder dann auch schon so Herzprobleme haben, die können natürlich nicht zurück an die Futterstelle.
1: Es wird also kein Tier gezwungen, da zu bleiben. Trotzdem wird natürlich alles versucht, um irgendwie zu helfen. Und ganz wichtig ist, auch kastrieren ist Tierschutz, denn je mehr Katzen es gibt, desto schneller verbreiten sich Krankheiten und desto mehr landen am Ende im Tierheim.
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1: Hallo, Loccum beim Kloster, Elze in der Wedemark und Burgdorf melden jeweils 20 Grad, dazu ist es verbreitet bewölkt. Heute Abend ist es bei uns rund ums Steinhuder Meer meist grau und stellenweise noch leicht nass. In den kommenden Stunden wird es aber trockener. In der Nacht bleibt es überwiegend trocken, im Nienburger Land und im südlichen Heidekreis kann sich örtlich Nebel bilden. Morgen früh ist es noch frisch mit 12 bis 14 Grad, später gibt es viele sonnige Abschnitte und am Abend ziehen nur vereinzelt wieder Schauer durch. Am Sonntag bleibt es eher trüb und zeitweise nass. Dazu weht spürbarer Wind. Am Montag setzt sich dann wieder angenehmeres Wetter durch, mit Höchstwerten um 20 bis 21 Grad.
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2: Ich bin Thomas Bleskin. Die USA gedenken 25 Jahre nach den Terroranschlägen vom 11. September 2001 der Opfer. Im Zentrum der Gedenkveranstaltungen stehen erneut die Orte, die damals angegriffen wurden. Das World Trade Center in New York und das Pentagon bei Washington sowie ein Feld im US-Bundesstaat Pennsylvania, auf dem eines der 4 entführten Flugzeuge abgestürzt war.
3: Niemand wird je vergessen, wo er oder sie zum Zeitpunkt der Terrorattacken gerade war. Und kaum einer, der sie erlebt hat, kann glauben, dass die Tragödie schon ein Vierteljahrhundert zurückliegt. Sie hat die Welt verändert. Präsident Trump sprach bei einer Gedenkveranstaltung am Pentagon. Man müsse im Terrorkampf stark und entschlossen bleiben, sagte er. An Ground Zero in New York war Trump mit seiner politischen Rede nicht willkommen. Dort gab es Schweigeminuten, Musik, Gesang, Glockenläuten und das traurige Verlesen der Namen tausender Opfer. Tina Eck, USA.
2: Zum Abschluss der Haushaltswoche hat der Bundestag über die Rentenreform debattiert. Die Pläne der Bundesregierung sind umstritten. Dabei kommt die Kritik nicht nur aus den Reihen der Opposition.
4: In der Koalition wird seit Monaten um die abschlagsfreie Rente nach 45 Versicherungsjahren gestritten. Mehrere Ministerpräsidenten von CDU und SPD wollen sie behalten. Andere in der Union drängen dagegen darauf, die vereinbarte Reform durchzuziehen. Dazu gehört auch der frühere Rentenrebell Johannes Winkel. Er sagt, die Pläne berücksichtigen endlich auch die junge Generation. Die Opposition sieht das ganz anders. Die AfD nennt das geplante Aus einen Affront. Die Grünen halten die Reform für unsozial. Zoe Tassovali, Nachrichtenredaktion.
2: Bund und Länder wollen das Bauen in Deutschland einfacher und günstiger machen. Dafür sollen kostentreibende Standards und Vorschriften überprüft und erfolgreiche Modelle für preiswerteres Bauen stärker verbreitet werden. Ziel seien niedrigere Mieten und Kaufpreise. Helfen soll auch der sogenannte Gebäudetyp E, bei dem auf bestimmte, nicht sicherheitsrelevante Standards verzichtet werden kann. Wer im Laden, Restaurant oder beim Friseur bezahlen will, soll künftig die Wahl zwischen Bargeld und digitaler Zahlung haben. Bundesfinanzminister Klingbeil plant, dass Unternehmen zusätzlich zum Bargeld mindestens eine gängige Bezahlmöglichkeit per Karte, Handy oder Uhr anbieten müssen. Der Gesetzentwurf soll noch dieses Jahr ins Kabinett kommen.
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1: Vorsicht auf der A2 Dortmund Richtung Hannover zwischen Bad Alsen und Rehren. Dort liegen Reifenteile auf der Fahrbahn. Vorsicht auch auf der A7 Hannover Richtung Hamburg zwischen Altwarmbüchen und Großburg-Wedel. Dort steht ein defektes Fahrzeug und Kraftstoff läuft aus. Frisch gemeldet, das sind die 8 aktuellsten Blitzer in der Region. Auf der B214 in Wietzen wird geblitzt, dazu in Hannover-Herrenhausen auf der Haltenhoffstraße. In Langenhagen-Langenfort steht ein Blitzer auf der Konrad-Adenauer-Straße Ecke Schönefelder Straße. Auch in Langenhagen-Brink wird kontrolliert, auf dem Sündelweg Ecke Hindenburgstraße. In Neustadt-Averheu steht ein Blitzer auf der Averheuer Straße 90 Meter vor der Feuerwehr. Außerdem in Neustadt auf der Hannoverschen Straße Ecke Brüder-Grimm-Weg. Und in der Wedemark wird geblitzt, in Scherenbostel auf der Langenhagener Straße und in Geilhof auf der Kaltenweider Straße. Weitere Blitzer in der Region stehen natürlich auch auf der Meerradio-Website und in unserer App. Gute Fahrt!
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5: Wer dieses Wochenende über die A7 Richtung Küste fährt, sollte mehr Zeit einplanen. Die Autobahn wird ab heute Abend um 22 Uhr im Hamburger Nordwesten in beide Richtungen voll gesperrt. Der Elbtunnel bleibt aber offen. Grund dafür sind Bauwerksprüfungen und Asphaltarbeiten an den Lärmschutztunneln in Stellingen und Schnelsen. Die Sperrung soll bis Montag um 5 dauern und betrifft auch die Verbindung zur A23. Für den Fernverkehr wird eine großräumige Umleitung über die A1, A21 und die B205 empfohlen. Und jetzt geht's ganz entspannt rein in den Freitagabend mit neuer Musik.

0: Samstagabend, das Wochenende ist in Griffweite. Mit der großen Frage, was steht eigentlich so bei euch im Bücherregal? Also bei mir ist auf jeden Fall Harry Potter dabei, generell auch Fantasy-Sachen, ein bisschen auch romantische Komödien. Dabei bin ich eigentlich gar nicht so der große Leser. Aber gemeinsam macht's vielleicht gleich ein bisschen mehr Spaß und genau dafür gibt's in Langenhagen ein schönes Angebot. Mehr Radiokollege Tom Schneider weiß mehr.
1: Einmal im Monat wird es still. Und gleichzeitig sehr gemütlich in der Stadtbibliothek Langenhagen. Der Silent Book Club ist von einer Bibliotheksmitarbeiterin gegründet worden, die selbst lange nach einem offenen, zwanglosen Buchclub gesucht hatte. Das Angebot ist direkt so gut angenommen worden, dass aus der einmaligen Sache eine Regelmäßigkeit geworden ist. Der Ablauf ist ganz einfach. Erst tauschen sich die Teilnehmer kurz über ihre aktuellen Bücher aus. Wer mag, stellt etwas vor. Danach folgt eine etwa einstündige, stille Lesephase. Jeder liest für sich und am Ende gibt es nochmal die Möglichkeit, sich auszutauschen. Der Silent Book Club bietet eine Auszeit vom Alltag, ohne Ablenkung, ohne Verpflichtungen, aber mit der Möglichkeit, sich mit anderen Leserinnen und Lesern zu verbinden. Die nächsten Treffen sind am 24. September und 22. Oktober, jeweils von 17 bis 19 Uhr in der Stadtbücherei Langenhagen statt. Eine Anmeldung ist nicht nötig, einfach Buch einpacken und vorbeischauen.

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1: Schönen Abend aus der Meerradio-Wetterredaktion. Momentan messen wir in Kohlenfeld und Sachsenhagen beim Schloss 19 Grad. Dort regnet es. In Nienhagen sind es 20 Grad. Dazu ist es bewölkt und trocken. Zwischen Heide, Leine und Weser zeigt sich der frühe Abend noch wechselhaft. Örtliche Schauer ziehen durch. Dazwischen lockert es stellenweise schon etwas auf. In der Nacht wird es dann trockener. Teils bleibt es aber feucht und im Nienburger Land kann sich örtlich Nebel bilden. Morgen wird es nach einem noch frischen Start freundlich. Später mit längeren Auflockerungen und meist angenehmen 21 Grad. Am Sonntag wird es dagegen spürbar trüber, zeitweise fällt etwas Regen. Dazu liegen die Höchstwerte bei 15 bis 19 Grad. Zum Wochenstart setzt sich wieder aufgelockertes Wetter durch.
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1: Ihr habt freie Fahrt, derzeit gibt's keine Verkehrsbehinderungen in der Steinhuder Meerregion. Hier kommen die 8 aktuellsten Blitzer für die Steinhuder Meerregion. Auf der B214 in Wietzen wird geblitzt. In Hannover-Fahrenheide steht ein Blitzer auf der Dresdener Straße 130 Meter vor dem Park. Dazu in Hannover-Herrenhausen auf der Haltenhoffstraße. In Neustadt wird auf der Hannoverschen Straße kontrolliert, Ecke Brüder-Grimm-Weg. Und in Neustadt-Averheu steht ein Blitzer auf der Averheuer Straße 90 Meter vor der Feuerwehr. In Uetze-Hägewiesen wird auf der Weißdornallee geblitzt, Ecke Kreuzdornring. Und in der Wedemark auf der Plumhofer Straße in Elze, Ecke am Eichenholz, sowie in Scherenbostel auf der Langenhagener Straße. Weitere aktuelle Blitzer in der Region gibt es auch jederzeit online und in unserer Meerradio-App. Gute Fahrt!
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0: Hier ist mehr Radio am Freitag. Ich bin Miriam und ich glaube, ihr habt auch größtenteils alle 10 Finger, oder? Und jeder hat eine Bedeutung. Der Daumen, der kann entweder hochgehen oder runter, für gut oder schlecht. Der kleine Finger wird häufig benutzt, um Versprechen zu geben. Der Ringfinger, ja, da kommt natürlich der Ringfinger, also der Ring dran. Gott, ich bin schon ganz verwirrt. Der Zeigefinger, damit zeigen wir auf Sachen. Aber wer hat eigentlich entschieden, dass der Mittelfinger als Beleidigung gilt? Mehr Radio-Kollege David Himmelreich.
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2: Es waren natürlich mal wieder die Römer. Die kannten den Finger als Digitus Impudicus, also Digitus Finger. Und Impudicus heißt im wahrsten Sinne des Wortes schamlos oder unverschämt. Der unverschämte Finger also. Wer diese Geste genau erfunden hat, weiß keiner so richtig. Es war wohl einfach eine Volksgeste. Hat wohl auch damit zu tun, dass die Gesamtkonstellation aus ausgestreckten Mittelfinger und den angewinkelten Nachbarfingern eine phalloide Anmutung hat. Was das bedeutet, liebe Kinder, fragt am besten eure Eltern. Manche Quellen berichten auch davon, dass römische Strichjungen sich auf den Straßen zu erkennen gaben, indem sie den Mittelfinger in ihr Kopfhaar schoben. Der Finger hatte also schon damals eine anstößige Bedeutung. Das hat sich übers Mittelalter bis heute durchgezogen. Steht ja sogar im Strafgesetzbuch als beleidigende Geste, als Zeichen für Nichtrespekt. Wenn einem jemand den Mittelfinger zeigt, kann man die Person anzeigen. Wer zum Beispiel im Straßenverkehr das Ganze macht, muss mit einer hohen Geldstrafe rechnen. Bis zu 4.000 Euro kann das kosten. Sogar eine Haftstrafe ist möglich. Immun gegen alle Mittelfinger der Welt seid ihr auf jeden Fall, wenn ihr ab und zu mal auf mehrradio.de geht und da in unserer Audiothek vorbeischaut und euch noch ganz viele Folgen Wissen zum Mitnehmen anhört.
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1: Die aktuellen Wetterwerte. In Wunsdorf an der Stadtkirche sind es 19 Grad und es regnet. In Letter ebenfalls 19 Grad bei bewölktem und trockenem Wetter. Und Wietze meldet 20 Grad. Dort ist es ebenfalls trocken und bewölkt. Über der Steinhuder Meerregion hält sich heute Abend noch dichte Bewölkung. In den kommenden Stunden bleibt es meist trocken. Dazu weht nur schwacher Wind. In der Nacht lockert es stellenweise etwas auf, bei Tiefstwerten zwischen 13 und 16 Grad. Morgen startet der Tag aufgelockert. Später gibt es längere trockene Abschnitte und am Nachmittag wird es mit 20 bis 21 Grad angenehm. Am Sonntag zeigt sich das Wetter dann deutlich grauer. Zeitweise fällt etwas Regen. Am Montag setzt sich wieder angenehmeres Wetter durch.
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2: Nachrichten. Ich bin Thomas Bleskin. Mit Schweigeminuten, Glockenschlägen und Lichtinstallationen gedenken die USA 25 Jahre nach den Terroranschlägen vom 11. September 2001 der Opfer. Im Zentrum der Gedenkveranstaltungen stehen erneut die Orte, die damals angegriffen wurden. Das World Trade Center in New York und das Pentagon bei Washington. Sowie ein Feld im US-Bundesstaat Pennsylvania, auf das ein Flugzeug abgestürzt war.
3: Am Ground Zero, dem Ort der zerstörten Zwillingstürme in New York, lasen Angehörige die Namen der fast 3000 Getöteten vor. Auch New Yorks Bürgermeister Zoran Mamdani gedachte dort der Opfer, während US-Präsident Donald Trump an einer Gedenkveranstaltung am Pentagon teilnahm. 25 Jahre sind die Terroranschläge nun her, aber es gibt immer mehr Menschen, die an den gesundheitlichen Folgen leiden, unter anderem, weil sie giftigen Rauch und Staub eingeatmet haben. Daran sind inzwischen mehr Menschen gestorben als an den Anschlägen selbst. Aus New York, Christina Horsten.
2: Bundesarbeitsministerin Bärbel Baas hat im Bundestag für die geplante Rentenreform geworben. Sie warnte, ohne Reform drohten Rentenkürzungen und deutlich höhere Beiträge. Auch Vertreter der Union verteidigten die Pläne. Kritik kam von AfD, Grünen und Linken sowie teilweise auch aus den Reihen der Regierungsparteien. Wie geht es weiter in Sachen Social-Media-Verbot für Kinder und Jugendliche? Bundesbildungsministerin Karin Prien hat erste Eckpunkte für gesetzliche Regelungen angekündigt. Kommenden Monat soll es Klarheit geben, wie sie sich einen besseren Jugendschutz bei Social Media vorstellt.
4: Eine Expertenkommission hatte Vorschläge ausgearbeitet, darunter etwa ein verpflichtendes KI-Seepferdchen. Das Zertifikat soll, ähnlich wie das Abzeichen beim Schwimmen, Kinder schon früh an die Möglichkeiten und Gefahren von künstlicher Intelligenz heranführen. Im Raum steht auch eine gesetzliche Mindestaltersgrenze von 13, damit Jugendliche Social-Media-Accounts eigenständig nutzen können. Auch sollen Handys deutschlandweit bis zur 7. Klasse aus den Schulen verbannt werden. Die Bildungsministerin ist demgegenüber offen. Aktuell werden die Vorschläge mit den Ländern abgestimmt. Tanja Wagner, Nachrichtenredaktion.
2: Geschäfte und Restaurants, in denen bisher nur bar bezahlt werden kann, sollen künftig auch eine digitale Bezahlmöglichkeit anbieten müssen. Das plant Bundesfinanzminister Klingbeil. Kunden sollen dann zwischen Bargeld und Karte, Handy oder Uhr wählen können. Die Regelung soll auch für kleine Beträge gelten. Bargeld bleibt weiterhin möglich.
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1: Vorsicht auf der B6 Nienburg Richtung Hannover. Zwischen Neustadt-Otternhagen in Neustadt am Rübenberge und Neustadt-Bordenau gibt es ein defektes Fahrzeug und Personen auf der Fahrbahn. Zwischen der Stöckener Straße und der Herrenhäuser Straße in Hannover liegt ein Betonblock auf der Fahrbahn. Vorsicht auch auf der L401 bei Bad Münder am Deister zwischen Egesdorf und Nienstedt. Dort ist die Unfallstelle in beiden Richtungen noch nicht gesichert. Diese 8 Blitzer habt ihr uns zuletzt gemeldet. Auf der B214 in Wietzen wird geblitzt. In Hannover Fahrenheide steht ein Blitzer auf der Dresdener Straße 130 Meter vor dem Park. Dazu wird in Hannover Herrenhausen auf der Haltenhoffstraße kontrolliert. In Neustadt steht ein Blitzer auf der Hannoverschen Straße Ecke Brüder-Grimmweg. Und in Neustadt Averhoy auf der Averhoyer Straße 90 Meter vor der Feuerwehr. In Uetze-Hägewiesen wird auf der Weißdornallee Ecke Kreuzdornring geblitzt. Und in der Wedemark auf der Kaltenweider Straße in Geilhof sowie auf der Langenhagener Straße in Scherenbostel. Einen Überblick über alle aktuellen Blitzer findet ihr auch online auf der Mehrradio-Website und in unserer App. Kommt gut durch.
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5: Ein brachliegendes Grundstück an der Grenze zwischen Nienstedt und Stadthagen sorgt für Ärger bei den Nachbarn. Auf der rund 20.000 Quadratmeter großen Fläche wachsen jede Menge Disteln. Und deren Samen landen nach Angaben von Anwohnern inzwischen massenhaft in den umliegenden Gärten. Die Gemeinde Nienstedt sieht allerdings kaum Möglichkeiten einzugreifen. Eine Pflicht, die Disteln auf dem Privatgrundstück zu entfernen, gibt es offenbar nicht. Das Problem könnte sich aber sowieso bald von selbst erledigen. Auf der Fläche soll nämlich gebaut werden. Und der Eigentümer will laut Gemeinde möglichst schnell mit den Arbeiten beginnen. Und damit ist das Thema dann auch schon wieder gegessen.

0: ausspuckt.
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Abend bei Mehrradio. Und es geht so einiges heute Abend, vor allem für diejenigen, die es gerne ein bisschen lauter mögen. In Nienburg treffen um 20 Uhr im Theater auf dem Hornwerk zwei Big Bands aufeinander. Locomotion und die Newcastle Big Band spielen Swing, Soul und Funk. Und morgen wird es dann familiär in Langenhagen. Das DRK-Familienfest startet um 14 Uhr an der Kita Enche Rummert mit 11 Bastel- und Bewegungsstationen und einem Kuscheltierkrankenhaus.

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1: Moin aus der Meerradio-Wetterredaktion. Momentan messen wir in Lindhorst und Schwarmstedt 18 Grad. In Warmsen sind es 17. Dazu ist es verbreitet bewölkt. Heute Abend ist es meist trocken, teils noch mit dichten Wolken. Einzelne Schauer klingen rasch ab, danach lockert es in der Nacht an den meisten Orten auf. Morgen wird es freundlich, erst mit lockeren Wolken, später oft heiter und angenehm warm mit bis zu 21 Grad. Am Sonntag zeigt sich das Wetter dann deutlich grauer. Zeitweise fällt etwas Regen, dazu bleibt es mit 15 bis 19 Grad spürbar kühler. Am Montag setzt sich wieder aufgelockertes Wetter durch.
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1: Vorsicht auf der B6 Nienburg Richtung Hannover. Zwischen Neustadt-Otternhagen in Neustadt am Rübenberge und Neustadt-Bordenau. Dort gibt es ein defektes Fahrzeug und Personen auf der Fahrbahn. Hier kommen die 8 aktuellsten Blitzer für die Steinhuder Meerregion. Auf der B214 in Wietzen wird geblitzt. Dazu in Hannover Herrenhausen auf der Haltenhoffstraße und in Hannover Fahrenheide auf der Dresdner Straße 130 Meter vor dem Park. In Langenhagen-Langenfort steht ein Blitzer auf der Konrad-Adenauer-Straße Ecke Schönefelder Straße. Weiter geht es in Neustadt auf der Hannoverschen Straße Ecke Brüder-Grimm-Weg und in Neustadt-Averheu auf der Averheuer Straße 90 Meter vor der Feuerwehr. Außerdem in Uetze, Hägewiesen auf der Weißdornallee Ecke Kreuzdornring und in der Wedemark-Scherem-Bostel auf der Langenhagener Straße. Weitere aktuelle Blitzer in der Region gibt es auch jederzeit online und in unserer Meerradio-App. Gute Fahrt!
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Am Freitag und am Montag steht Kollege René Oliver wieder um 6 Uhr früh für euch auf, um euch einen schönen Wochenstart zu bescheren. Und es sind eine ganze Menge interessante Themen dabei. Unter anderem geht's um Familienpaten in Basinghausen. Es geht um erste Ersthelfer, die sogenannten First Responder im Landkreis Schaumburg und warum die eigentlich so wichtig ist und wie ihr da mitmachen könnt. Und für mich geht es in einen ganz besonderen Simulator. Einschalten lohnt sich auf jeden Fall. Das ist erstmal Musik von Alessia Cara. Das ist Fire. Und euch einen schönen Freitag und einen schönen Start ins Wochenende.

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1: Ich bin Thomas Bleskin. Die USA gedenken 25 Jahre nach den Terroranschlägen vom 11. September 2001 der Opfer. Im Zentrum der Gedenkveranstaltungen stehen erneut die Orte, die damals angegriffen wurden. Das World Trade Center in New York und das Pentagon bei Washington sowie ein Feld im US-Bundesstaat Pennsylvania, auf dem eines der 4 entführten Flugzeuge abgestürzt war.
2: Niemand wird je vergessen, wo er oder sie zum Zeitpunkt der Terrorattacken gerade war. Und kaum einer, der sie erlebt hat, kann glauben, dass die Tragödie schon ein Vierteljahrhundert zurückliegt. Sie hat die Welt verändert. Präsident Trump sprach bei einer Gedenkveranstaltung am Pentagon. Man müsse im Terrorkampf stark und entschlossen bleiben, sagte er. An Ground Zero in New York war Trump mit seiner politischen Rede nicht willkommen. Dort gab es Schweigeminuten, Musik, Gesang, Glockenläuten und das traurige Verlesen der Namen tausender Opfer. Tina Eck, USA.
1: Zum Abschluss der Haushaltswoche hat der Bundestag über die Rentenreform debattiert. Die Pläne der Bundesregierung sind umstritten. Dabei kommt die Kritik nicht nur aus den Reihen der Opposition.
3: In der Koalition wird seit Monaten um die abschlagsfreie Rente nach 45 Versicherungsjahren gestritten. Mehrere Ministerpräsidenten von CDU und SPD wollen sie behalten. Andere in der Union drängen dagegen darauf, die vereinbarte Reform durchzuziehen. Dazu gehört auch der frühere Rentenrebell Johannes Winkel. Er sagt, die Pläne berücksichtigen endlich auch die junge Generation. Die Opposition sieht das ganz anders. Die AfD nennt das geplante Aus einen Affront. Die Grünen halten die Reform für unsozial. Zoe Tassovali, Nachrichtenredaktion.
1: Bund und Länder wollen das Bauen in Deutschland einfacher und günstiger machen. Dafür sollen kostentreibende Standards und Vorschriften überprüft und erfolgreiche Modelle für preiswerteres Bauen stärker verbreitet werden. Ziel seien niedrigere Mieten und Kaufpreise. Helfen soll auch der sogenannte Gebäudetyp E, bei dem auf bestimmte, nicht sicherheitsrelevante Standards verzichtet werden kann. Wer im Laden, Restaurant oder beim Friseur bezahlen will, soll künftig die Wahl zwischen Bargeld und digitaler Zahlung haben. Bundesfinanzminister Klingbeil plant, dass Unternehmen zusätzlich zum Bargeld mindestens eine gängige Bezahlmöglichkeit per Karte, Handy oder Uhr anbieten müssen. Der Gesetzentwurf soll noch dieses Jahr ins Kabinett kommen.
4: 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Blick auf die Straßen rund ums Steinhuder Meer. Auf der B6 Nienburg Richtung Hannover staut es sich zwischen Neustadt-Otternhagen in Neustadt am Rübenberge und Neustadt-Bordenau auf 2 Kilometern wegen eines defekten Fahrzeugs. Frisch gemeldet, das sind die 8 aktuellsten Blitzer in der Region. Auf der B214 in Wietzen wird geblitzt. In Hannover-Fahrenheide steht ein Blitzer auf der Dresdner Straße, 130 Meter vor dem Park. Dazu in Hannover-Herrenhausen auf der Haltenhoffstraße. In Langenhagen-Langenfort wird auf der Konrad-Adenauer-Straße kontrolliert, Ecke Schönefelder Straße. Außerdem in Neustadt auf der Hannoverschen Straße, Ecke Brüder-Grimm-Weg. Und in Neustadt-Aberheu auf der Aberheuer Straße, 90 Meter vor der Feuerwehr. Und in der Wedemark wird geblitzt, in Geilhof auf der Kaltenweider Straße und in Scherenbostel auf der Langenhagener Straße. Alle weiteren Meldungen findet ihr wie immer auch auf der Meerradio-Website und in unserer App. Kommt gut durch.
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